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2: Im Studio Tom Husse. Die Fußball-WM in Nordamerika läuft. Mexiko hat das Auftaktspiel im Aztekenstadion in Mexico City gegen Südafrika mit 2:0 gewonnen. Imme Kasten.
3: Gelungener Start für den Co-Gastgeber. Im Spiel gab's 2 Platzverweise für Südafrika, einen für Mexiko. Vor der Partie stieg die große Eröffnungsfeier unter anderem mit Popstar Shakira. Ja, und zehntausende Fans feierten den Sieg anschließend im Zentrum von Mexiko statt. Überschattet wurde der WM-Start von Ausschreitungen vor dem Stadion. Es kam zu Zusammenstößen zwischen Demonstranten und der Polizei. Deutschland startet am Sonntag mit dem Spiel gegen Curaçao ins Turnier.
2: In der EU gelten ab heute verschärfte Asylregeln. Unter anderem sollen Asylverfahren schon an den Außengrenzen durchgeführt werden, an denen Schutzsuchende zuerst ankommen. Menschen mit geringen Aussichten auf Asyl sollen dort festgehalten und bei einem negativen Bescheid letztendlich wieder abgeschoben werden. Mehr Schutz vor häuslicher Gewalt, darum geht es heute im Bundesrat. Die Länder beraten unter anderem darüber, ob künftig elektronische Fußfesseln zum Einsatz kommen. Außerdem ist die Apothekenreform Thema, Cornelius Dreger.
4: Genau damit soll die Versorgung mit Medikamenten abgesichert werden. Es soll unter anderem mehr Geld für den Notdienst in ländlichen Regionen geben. Auch der Bundestag beschäftigt sich erstmals mit einem Gesetz aus dem Gesundheitsministerium. Die umstrittene GKV-Reform soll ein Milliardenloch bei den Krankenkassen stopfen. Unter anderem sollen Patienten künftig bei Medikamenten mehr zuzahlen. Außerdem geht es um die umstrittene Reform des sogenannten Heizungsgesetzes.
2: Es soll der größte Börsengang der Geschichte werden. Ab heute wird Elon Musks Raumfahrtunternehmen SpaceX an der Börse gehandelt. Experten mahnen, dass die Bewertung von SpaceX geradezu hoch ausfallen könnte, auch wegen des Mythos rund um Musk. Seit Wochen warten Forscher darauf, nun ist das Wetterphänomen El Niño wieder da. Das hat die US-Wetterbehörde bekannt gegeben. Alle paar Jahre erwärmt sich das Wasser auf Äquatorhöhe im Pazifik sehr stark, was Auswirkungen auf das Wetter auf der ganzen Welt hat.
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0: Mit KI-Support. Viele Wolken sind heute Morgen am Start und von Westen her kommt auch schon immer wieder Regen rein. Am Alpenrand kann das länger durchziehen. Im Tagesverlauf wird's dann Richtung Südwesten trockener, sonst bleibt's oft grau und ab und zu nass. Dazu Höchstwerte zwischen 15 und 23 Grad. Morgen im Norden und Osten weiter viele Wolken mit häufigen Schauern und vereinzelt Gewittern. Im Süden meist trocken, maximal 28 Grad.

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0: Mal ein bisschen beruhigt, ja, anfangen. Geht auch nicht nur mit Radau und einem schönen Rock'n'Roll zum aus dem Bett fallen. Nein, ganz entspannt. Die Aufnahme finde ich übrigens sehr, sehr schön, habt ihr gemerkt, ne? Das war so eine Art nächster Take, noch ein Take, noch ein Take mit Vorgeplänkel, ne? Sehr schön abgemischt auch. Wenn ihr wisst, ist jetzt hier mit Kopfhörern. Herzlichen Glückwunsch. Warum das denn? Na, weil ihr den richtigen Sender gewählt habt mit der richtigen Sendung. Die da heißt...
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0: Freitag ist heute, Freitag der 12., nicht der 13., was für ein Glück aber auch, der ist erst morgen. Der 12. Juni 2026, wie immer hört ihr die Sendung Der Morgen mit Gernot, die es live gibt, Montag bis Freitag von 6 bis 9 und unlive von 3 Uhr in der Nacht bis 6 Uhr ran, immer die Wiederholung vom Vortag. Meine Sendestruktur sieht wie folgt aus, ne? Oder hört sich wie folgt an. So müsste es man ja im Radio sagen, ne? Sieht ja nicht aus. Doch bei mir, wenn ich drauf gucke. Zur vollen Stunde Nachrichten, Sport und Wetterbericht in kompakter Variante. Wobei, ich muss da wirklich ernsthaft drüber nachdenken. Das mit dem KI-Wetterbericht derzeit gefällt mir wirklich absolut nicht. Also da überlege ich mir am Wochenende, mal gucken, was wir da machen. Das geht nicht. So geht es nicht. Ne? Wir sind hier im Radio mit Menschen. Ja? Das muss also menschlich bleiben. Wenn die KI nehmen für die Datenzusammenstellung, na gut, von mir aus. Aber wenn das dann auch nur KI dann noch spricht, dann ist Schluss mit lustig. An der Stelle verzichte ich drauf. Ich gucke nach, dass wir den Wetterbericht irgendwie anders hinbekommen. Wenn ihr mit dem Nachrichten dann auch noch anfangt, ihr wisst, da schleichen sich Fehler ohne Ende ein, ja? Um Gottes Willen, stellt euch vor, die KI-Nachrichten sagen auf einmal, unser Bundeskanzler ist mit dem Hubschrauber abgestürzt, tödlich verunglückt. Auweia, das wäre ja schlimm mit der KI, ne? Weil würden wir alle traurig sein. Soweit darf es nicht kommen, deswegen muss sowas ein Mensch vorlesen. Wichtig, weil der während des Lesens sogar noch sieht, hä? Hier stimmt doch was nicht, das kann doch gar nicht sein, das gibt's doch gar nicht, ne? Und genau das muss passieren, die KI kann nicht denken. Sie ist nur so schlau wie derjenige, der da vorher gesessen hat und dir dort eingegeben hat. Ne? Eigenständig denken kann sie nicht. Kommt, hört auf, ihr lieben KI-Typen da, geht gar nicht. Ne? Ich möchte die KI sehen, die mich absolut perfekt nachmachen kann. In Wort, Moderation und vor allen Dingen im Denken und meinen Fehlern, die ich ab und zu mal reinspreche. Ha? Mit Absicht. Und wie will der KI das machen? Viel Spaß dabei. Ich gebe 1.000 Euro für denjenigen, der mich absolut exakt nachmachen kann mit KI. Träumt weiter, die habe ich jetzt schon gewonnen. Geht nicht, weil ich immer individuell anders sabbel und anders betone und dergleichen. So, jetzt ist noch gemeckert, aus Ende vorbei. 20 Minuten nach der vollen Stunde gibt es immer einen kleinen Beitrag um halb das Wetter und 10 nach halb den Radioprogrammtipp. Nein, den haben wir nicht mehr im Programm, den haben wir rausgenommen, wir haben die Geburtstage dafür reingenommen. Siehste, das kann eine KI nicht. Eben, habt ihr gemerkt, ich habe mich versprochen und mich berichtigt. Kriegt eine KI niemals hin. Niemals. Das meine ich. Da war schon mal jetzt wieder ein Beispiel. Wir hören immer einen deutschsprachig gesungenen, gefolgt von einem nicht deutschsprachig gesungenen Titel. Dazwischen die aktuelle Uhrzeit, 6 Uhr und 11 Minuten. Ja, auch das hier zum Beispiel, was ich eben gemacht habe. Ne? So ein bisschen schätzen, gucken, wie ist denn die Uhrzeit, warten wir noch ein paar Sekunden ab. Kriegt eine KI niemals 1:1 live hin. Das geht nicht, weil der Mensch, das Gehirn, arbeitet völlig anders wie eine KI. Und das wird niemals identisch sein. Da, so, jetzt ist sie noch gemeckert. Aus Ende, wir hören was Deutsches. Chanson d'Armou mit Angèle Durand. Na bitteschön, da ist er. Schön, dass ihr da seid. Moin, moin.

0: 6:13 haben wir es. Angela Durand mit Chanson d'Amour. Hier in meiner Sendung Der Morgen mit Gernot. Wir gehen wieder ins Nicht-Deutsche und lecken ein bisschen Eis. Ja, Eis on the Sunshine mit der Beagle Music Limited. Da bitte.
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0: Genau. Eis ist immer gut, denn wenn's Papa essen tut. Richtig. Genau. Beagle Music Limited und Ice on the Sunshine hier in der Sendung Der Morgen mit Gernot. 6 Uhr und gleich 17 Minuten. Ein paar Sekündchen fehlen noch. 2 Minuten nach 6:45. Ja, und beim Eislecken mit 2 Mädels, das passt. Da kriegt man die Kurve. Tatsächlich. Wie, was, weswegen? Na hier, Paul Anker. 2 Mädchen aus Germany.
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0: Genau. Paul Anka und zwei Mädchen aus Germany um 6 Uhr und 21 Minuten. 9 Minuten vor 6:30. Jetzt gibt's den versprochenen Beitrag und dann wieder mal ein Titel von Mixed Emotions. Sweetheart, Darling, My Dear. Genau. Späte Ehren für Elvis. Es war einmal ein kleiner Feldweg in einem Dorf in Schweden. Der hatte keinen Namen. Seit dem 1. Mai heißt der Weg nun Elvis Presley Boulevard, was er einem Arzt verdankt. Des Doktors Haus ist nämlich das einzige, das dort steht. Die Behörden verlangten eine reguläre Postanschrift. Also musste ein Name für den kleinen Feldweg her. Dr. Bergdahl hatte lange im US-Bundesstaat Alabama gelebt und dort als Herzchirurg gearbeitet. Während dieser Zeit lernte er Elvises Musik kennen und lieben. Nichts lag also näher, als der Gemeinde den Elvis Presley Boulevard als Namen vorzuschlagen.
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0: Mixed Emotions, Drafi Deutscher und Oliver Simon, zeitlose Musik, finde ich. Ne? Kann man immer spielen, das Ding, obwohl der schon älter wie Braunkohle ist. Ne? Trotzdem irgendwie, dieser Rhythmus ist irgendwie zeitlos. Kann man immer spielen. Ne? Sweetheart, Darling, My Dear, Lisa, My Love. 6 Uhr und na, gleich 27 Minuten, 3 Minuten vor 6:30. Kriegen wir noch einen vor den komischen KI-Wetter hin. Fürchterlich. Ich ärgere mich wirklich da. Also, das macht keinen Spaß. Ne? Ich kann ja hier nur sitzen, wenn mir die Sendung auch Spaß macht. Und wenn du denn so einen Roboterstimmenkram hier im Kopfhörer hast, dann wirst du verrückt, ehrlich. Wolfgang Petri, frei für dich. Hören wir uns jetzt erstmal an.
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0: Rocklastiger Disco Fox mit Wolfgang Petri frei für dich um 6.30 Uhr, ganz genau halb sieben. Jetzt hören Sie den KI-Wetterbericht, weil wir uns keine richtigen Moderatoren fürs Wetter mehr leisten können. Jetzt der bekloppte Wetterbericht mit KI-Support und dann gibt's Tony Orlando und Down Tie a Yellow River Around the Old Orc 3.
1: Mit KI-Support. Viele Wolken sind heute Morgen am Start und von Westen her kommt auch schon immer wieder Regen rein. Am Alpenrand kann das länger durchziehen. Im Tagesverlauf wird's dann Richtung Südwesten trockener, sonst bleibt's oft grau und ab und zu nass. Dazu Höchstwerte zwischen 15 und 23 Grad. Morgen im Norden und Osten weiter viele Wolken mit häufigen Schauern und vereinzelt Gewittern, im Süden meist trocken, maximal 28 Grad.

0: Down at Tony Orlando. Schöne Nummer, ne? Schön entspannt zum langsamen Wachwerden habe ich auch was dabei, ne? Nicht nur flott, auch entspannt oder auch herzvoll, wie wir ja wissen. Der Titel It's No or Never vom King of Rock'n'Roll, ja, den hören wir jetzt in Deutsch von Kurt Böttcher. Ich komme wieder, singt er hier um 6.35 Uhr, 5 Minuten nach 6:30.
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0: Die deutsche Antwort vom Elvis Presley Song It's Now or Never. Ich komme wieder. Gerd Böttcher, der Unvergessene. 6:39 in der Zwischenzeit. 7:09. Warte, wir machen noch einen kurzen und dann gucken wir mal, wer heute Geburtstag hat. Conny Frobes ist dran und sie singt Midi, Midi Net. Ja, das Ding kannst du doch meines Erachtens auch in Deutsch gesungen. Aber hier dürfte jetzt die englische Variante zu hören sein. Genau, bei Conny Frobes, da freue ich mich immer. Ja, ich weiß, meine Stammhörer sagen, jetzt kommt die Leier wieder. Ja, man ist schon ein bisschen stolz, wenn ein Künstler oder Interpret aus eigenem Hause, hätte ich jetzt beinahe gesagt, kommt. Richtig. Die gute Conny Frobes ist nämlich im wunderschönen Märkisch-Oderland geboren. Richtig. Im Städtchen Wriezen. Ja, da liegt unweit der polnischen Grenze, ja, falls es jemand kennen sollte. Ja, zwischen Berlin und der deutschen Staatsgrenze, aber ziemlich dicht an der deutschen Staatsgrenze dran. Ja, Wriezen. Conny, eine echte Ur-Ossi-Braut.
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Schauen wir mal, wer heute Geburtstag hat. Heute am 12. Juni. Unter anderem David Rockefeller. Ja, der ist übrigens saubere 101 Jahre alt geworden. Ne? Heute hätte er Geburtstag gehabt, aber irgendwann ist für jeden Jahr biologisch Schluss. Ne? Wer Rockefeller nicht kennt, ja, der hat kein teures Hemd. Was? Nee, Gerrit, lass es. George W. Nee, H. Entschuldigung. H.W. So ist richtig. George H.W. Bush. So wäre richtig. Hätte heute Geburtstag gehabt. Er ist auch im zarten Alter von 94 Jahren. Das muss er auch erstmal hinkriegen. Ne? Von uns gegangen 2018. Ja, ehemalige US-amerikanische und 41. Präsident der USA. Wen haben wir noch auf der Pfanne? Zeig mal hier. Ja, gibt jede Menge so und da und ich kann so viel manchmal gar nicht vorlesen, aber den hier, den habe ich mir noch rausgepickt. Und zwar Klaus Eberhardinger. Wer ist das denn? Sag ich euch. Die Stimme der ersten allgemeinen Verunsicherung. Der hat heute Geburtstag, wird heute 76 Jahre alt. Herzlichen Glückwunsch in Richtung Ösiland und musikalisch würdigen wir ihn auch und zwar mit dem Märchenprinz. Da besingt er eindeutig mich. Er singt zwar, ich bin der Märchenprinz, aber das bin ich doch. Naja, wir werden darüber noch diskutieren. Herzlichen Glückwunsch zum Purzeltag auch allen, die ich nicht genannt habe. Bitteschön.

0: Genau, Geburtstagskind des Tages, der Ebert, der von Sänger. Ja, ja, ja, Märchenprinz. Nächste Stunde welchen anderen Titel spielen? Ist ja klar, ne? Wir haben ja, die haben ja ein Riesenrepertoire, wie wir ja wissen. 6 Uhr und 48 Minuten in der Zwischenzeit, 3 Minuten nach 6:45 haben wir. Jetzt gibt's wieder diese schöne, raue Reibeisenstimme von Chris Rea. Let's Dance. Ja, ich denke, der sollte bekannt sein, der Titel.
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0: Hat das drauf oder hat das drauf? Na klar, hat das drauf. Chris Rea und Let's Dance hier in meiner Sendung. Der Morgen mit Gernot um 6 Uhr und 54 Minuten. 6 Minuten vor 7. Jetzt habe ich schon wieder vergessen, die immer so früh losgehen, ins wohlverdiente Wochenende zu schicken. Ja, hätte ich vor Chris Rea machen sollen. Die hauen immer so 10 vor 7 ungefähr ab. Ist mir aufgefallen, sehe ich an den Hörerzahlen, ne? Ja, muss ich mich tief gebückt entschuldigen, weil das sind ja die tatsächlich unser schönes Deutschland am Laufen halten, ne? Die auf immer lochen. Ja, danke dafür an der Stelle mal. Und werde ich Montag dann wieder gut machen. Ist versprochen. Ja, mache ich. Alle, die mich vielleicht gerade noch trotzdem hören, die es los müssen. Ihr wisst, ihr Lieben, ihr müsst los, der Bus fährt gleich, beziehungsweise euer Job. Ja, ihr müsst ja da pünktlich erscheinen. Tschüssi, ihr Lieben. Alle anderen schönartig dranbleiben. Wir hören noch einen Titel aus der duften neuen deutschen Welle. Joachim Witt Kosmetik. Ne? Ich bin das Glück dieser Erde. Kennen wir. Den ziehen wir uns jetzt rein. Dann gibt's die Nachrichten, Sport und Wetterbericht in kompakter Variante. Wobei der Wetterbericht zum Kopfschütteln ist. Ja? Habt ihr das verstanden? So kommt dieser Wetterbericht rüber. Fürchterlich. Absolut fürchterlich. Braucht ihr da noch jemanden, der Wetter einsprechen kann, vernünftig und verständlich? Hallo, seht ihr den angehobenen Zeigefinger? Ich mach das gerne für euch, ja? Meldet euch 0170 18 16 616. Und dann gibt's wieder einen vernünftigen, menschlichen, tollen Wetterbericht, ne? Der vernünftig auch zu verstehen ist. Das ist derzeit der Wetterbericht. Ich weiß nicht, was sie da machen. Sag mal, weiß ich nicht. Werden die da morgens mit einem Spaten hier weckt oder was? Fürchterlich. Ich muss am Wochenende, lasse ich mir echt was einfallen. Das geht nicht. Das geht nicht so weiter. Das ist absolut der letzte Dreck. So, jetzt ist sie noch aufgeregt. Na, ich kann ja noch ein bisschen aufregen, mich während die Nachrichten laufen. Bis gleich, ihr Lieben. Schön dranbleiben.
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2: Im Studio Tom Husse. Jetzt ist es soweit, die Fußball-WM in Nordamerika ist gestartet. Los ging's mit einer großen Eröffnungsfeier im Aztekenstadion in Mexiko-Stadt. Jana Klonikowski.
3: Ja, da war unter anderem Popstar Shakira mit dabei. Danach sahen die mehr als 80.000 Fans im Stadion dann einen Sieg von Co-Gastgeber Mexiko gegen Südafrika. Endstand 2:0. Während des Spiels gab es auch noch 3 rote Karten. Das gab es noch nie während eines WM-Eröffnungsspiels. Im zweiten WM-Spiel setzte sich dann noch Südkorea mit 2:1 gegen Tschechien durch. Deutschland startet am Sonntag gegen Curaçao ins Turnier.
2: Die EU will weniger Asylsuchende und verschärft deswegen ab heute die Regeln. Asylverfahren sollen jetzt direkt an den EU-Außengrenzen durchgeführt werden, an denen Schutzsuchende ankommen. Wer keine guten Aussichten auf Asyl hat, soll festgehalten und bei Ablehnung direkt wieder abgeschoben werden. Heute steht der womöglich größte Börsengang in der Geschichte an. Elon Musk will für sein Raumfahrtunternehmen SpaceX rund 75 Milliarden Dollar einsammeln und damit alle anderen Aktiendebüts in den Schatten stellen. Gelingt das, würde SpaceX mit fast 1,8 Billionen bewertet werden. Dazu sagte uns Finanzökonom Hans-Peter Burgdorf.
4: Zwischen dem, was das Unternehmen heute darstellt und der Bewertung, die wir haben, da liegen Welten dazwischen. Und das hängt natürlich sehr stark an der Person Elon Musk, an dem Mythos dieser Person, dem Glaube, dass er tatsächlich ja fast zaubern kann ökonomisch. Und wenn man diesen Mythos wegnimmt, dann würde man sagen, das ist eine sehr unrealistische Vorausschau in die Zukunft. Das wird so wahrscheinlich nicht passieren.
2: Im Bundestag geht es heute zum ersten Mal um die umstrittene Reform der gesetzlichen Krankenkassen. Der Entwurf von Gesundheitsministerin Wagen sieht unter anderem vor, dass Patienten mehr bei Medikamenten zuzahlen sollen. Außerdem wird über die Reform des Heizungsgesetzes beraten. Das Vorgehen von US-Präsident Trump im Irankrieg sorgt mal wieder für Verwirrung. Erst hatte er weitere Angriffe angekündigt, dann, dass bald ein Friedensabkommen bevorsteht, das hat der Iran zurückgewiesen. Trump hat schon fast 40 Mal ein bevorstehendes Abkommen angekündigt. Bisher gibt es keins.
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5: Mit KI-Support. Viele Wolken sind heute Morgen am Start und von Westen her kommt immer wieder Regen rein. Am Alpenrand kann's länger nass bleiben. Später wird's im Südwesten eher trockener und die Höchstwerte liegen bei 15 bis 23 Grad. Morgen dann oft weiter wolkig mit Schauern, vereinzelt auch Gewitter. Im Süden aber meist sonnig und trocken bei maximal 28 Grad.

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0: Mit einem flotten Country-Titel habe ich schon lange nicht mehr meine Sendestunde begonnen. Aber jetzt mit George Jones und The Race is On. Das war tatsächlich der Opener der zweiten Stunde meiner Sendung.
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0: Freitag. Freitag ist heute der 12., nicht der 13. Glück gehabt um einen Tag. Ja, der 12. Juli 2026. Ihr hört die Sendung Der Morgen mit Gernot. Die gibt's montags bis freitags immer von 6 bis 9 Uhr live und unlive von 3 Uhr in der Nacht bis 6 Uhr ran. Sprich, vor meiner Live-Sendung immer die Wiederholung vom Vortag. Auch diese Sendung findet eine Wiederholung und zwar Montag früh. Ja, genau. Da ist das dann die Wiederholung vom Freitag. Jo. Jetzt hier aber live zur vollen Stunde. Nachrichten, Sport und Wetterbericht. Wobei der Wetterbericht, ihr wisst schon, habe ich schon lange noch gemeckert. Da meckere ich auch so lange, bis es geändert wird. Und ich werde das ändern. Wenn die das nicht ändern, ändere ich das. Hundertprozentig. Das lassen wir uns nicht gefallen. So ein künstliches Gesabbel und vor allem so schnell auch, ja, kaum verständlich, darunter gerattert, ohne Emotionen, ohne alles, geht gar nicht. Also da, nee, tut mir leid. KI, ja, gut, die Daten, einverstanden. Aber das Sprechen eines Menschen mit KI nachzumachen, das geht nicht. Es ist unter aller ihr wisst schon. Okay. Egal, sollen die machen, ich mach da nicht mit. Definitiv nicht. Bei mir in der Sendung wird das demnächst abgeschafft. So funktioniert das nicht. Ne? Das muss geändert werden. Was wollte ich sagen und lügen? Na klar. Also, dann in der 20. Sendeminute, da hören wir einen kleinen Beitrag. Um halb dann ungefähr so circa gibt's den Wetterbericht, den eben benannten. Dann 10 nach halb, da haben wir die Geburtstagskinder des Tages und musikalischerseits, da hören wir immer in analoger, menschlicher, original Gesangsstimme einen deutschsprachig gesungenen, gefolgt von einem nicht deutschsprachig gesungenen Titel, das immer im Wechsel und dazwischen, na klar, die aktuelle Uhrzeit, auch von einem natürlichen Menschen gesprochen namens Gernot, ja, sitzt hier an 2 Mikrofonen und amüsiert sich wie Bolle auf dem Milchwagen, für euch Montag bis Freitag 6 bis 9 Uhr da zu sein. 7 Uhr und 8 Minuten nach 7, Bill Ramsey singt jetzt, ohne Krimi geht die Mimi nie ins Bett. Auweia, wer so eine Frau hat, ja, der sollte vielleicht Besitzer einer Kneipe sein? Gernot!

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1: Ja. Hat der Bill Ramsey etwa jetzt gesungen, dass er sich seine Ehefrau schön getrunken hat? Gernot? Dünnes Eis, sehr dünnes Eis. Ja, im Hochsommer schon, das stimmt. Ohne Krimi geht die Mimi nie ins Bett. Bill Ramsey, 7 Uhr und 12 Minuten in der Zwischenzeit, 3 Minuten vor Viertel 8 haben wir's. Eddie ist mal wieder dran. Eddie Rabbit, driving my love away. Ach, was schön.
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0: Ja, die Freunde der Country Lineups und Westernmucke, die kommen richtig gut heute auf ihre Kosten. Ne? Erst vorhin als Opener George Jones und jetzt hier noch Eddie Rabbit mit Driving My Love. Live Away. Ja, das Leben, nicht die Liebe. 7 Uhr und 15 Minuten, ganz genau Viertel 8 haben wir's oder auch Viertel nach 7. Jetzt gibt's etwas ruhigere Klänge. Im Original kennen wir die Nummer, nämlich von Cat Stevens, ne? Morning Has Broken. Ne? Das Ding ziehen wir uns erstmal rein in Deutsch und dann von Nana Mouskouri gesungen. Ne? Wie sich das anhört, hören wir in wenigen Sekunden.
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0: Im Original von Cat Stevens und hier mal in der deutschen Variante mit Nana Mouskouri, Schön ist der Morgen. Es gibt sogar eine weihnachtliche Variante von Michelle. Ja, tatsächlich. Dazu mal in ein paar Monaten später Näheres. Ne? Da werde ich den Titel dann mal nochmal entspannt von mir geben, hätte ich beinahe gesagt. 7:20 Uhr haben wir es jetzt. Sowas von genau 10 Minuten vor 7:30. Ich liege super im Zeitplan heute. Mann, bin ich gut. Wir hören jetzt den Beitrag, den versprochenen, und dann gibt's den Teufel zu hören. Richtig. Blue System alias Dieter Bohlen singt Lucifer. Na bitte.
1: Ankara. Diebe haben in der südtürkischen Provinzhauptstadt Sirnak während des abendlichen Ramadan-Gebetes die Schuhe von 210 Gläubigern gestohlen. Die liberale Tageszeitung Milliyet berichtete letzten Freitag, die Täter hätten es vor allem auf das Schuhwerk der meist wohlhabenden Moscheebesuchern abgesehen. Die Moschee war vor einem Jahr für umgerechnet 1,4 Millionen Euro erbaut worden. Sie ist mit einer Sauna und einer Turnhalle ausgestattet und gilt als prachtvollste Moschee in der von Kurden bewohnten, verarmten Region.
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0: Blue System und Lucifer um 7.25 Uhr. 5 Minuten trennen uns noch vor der Halbzeitmarke meiner kompletten Sendung, sprich vor 7:30. Musik aus ABBA oder von ABBA vielmehr, so wollte ich erzählen, ne, kennen wir zur Genüge ohne Ende. Ne? Unter anderem Fernando, das ist durchaus ein Begriff. Hören wir jetzt mal eine deutsche Cover-Variante von Lena Andersen. Die kommt ebenfalls aus Schweden und singt viele, viele, viele, viele Titel von ABBA in Deutsch. Ne? Und jetzt hören wir uns mal den Titel, wie gesagt, Fernando an und der Himmel war zum Greifen. Na, ne, bitteschön. Und dann wenden wir uns dem Wetter zu.
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0: Fernando in Deutsch von Lena Anderson. 7:30 haben wir es jetzt. Ganz genau 7:30. Wir hören jetzt die Wetteraussichten und ein paar Verbrauchertipps schließen sich an. Und dann gibt's Living in a Box mit Living in a Box. Schöne Mucke aus den 80ern.
1: Viele Wolken sind heute Morgen am Start und von Westen her kommt immer wieder Regen rein. Am Alpenrand kann's länger nass bleiben. Später wird's im Südwesten eher trockener und die Höchstwerte liegen bei 15 bis 23 Grad. Morgen dann oft weiter wolkig mit Schauern, vereinzelt auch Gewitter, im Süden aber meist sonnig und trocken bei maximal 28 Grad.

0: Musik aus den Good Old 80s, Living in a Box mit Living in a Box um 7 Uhr und 34 Minuten in der Zwischenzeit, 4 Minuten nach halb 8. Jetzt gibt's wieder DDR-Mucke, ja, mag ich sehr gerne, wisst ihr ja, kennt ihr ja. Ich stehe dazu, ein Ossi zu sein und bin sogar stolz darauf. Das heißt noch lange nicht, dass Wessis ich nicht mag, das ist nicht wahr. Und nein, ich baue auch keine Mauer ein, so wie manche Politiker und sagen, da, die sind besser, die sind schlechter. Nee, das nicht. Es ist nur eine Bezeichnung, dass der nächste Künstler aus der ehemaligen DDR und dort sehr erfolgreich zugange war. Die Rede ist von Andreas Holm, nicht verwandt und verschwägert mit Michael Holm, und er singt Dingelingling. Das Ding lief damals im DDR-Rundfunk rauf und runter, ich kann mich entsinnen.
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0: Ganz einfach, aber sehr melodisch, ne? Ich mag das ganz gerne. Die, wo man sagt, es liegt sehr, sehr nahe, dass man die noch sehen kann, ne? Demnächst ist ja wieder, ich weiß gar nicht, dieses Wochenende, könnte auch nächstes sein. Ich reich das gleich nach, die Information. Die Rede ist vom Köpenicker Sommer, ja, in Berlin. Da gibt's einen Stadtbezirk Köpenick, jetzt zusammengelegt mit Treptow, heißt da Berlin-Treptow-Köpenick. Und in der Altstadt von Köpenick gibt's jedes Jahr, genau zur Sommersonnenwende, ja, ein paar Tage davor, ein paar Tage danach, je nachdem, das Stadtfest, ne, das Köpenicker Sommer, so nennt er sich. Und da ist durchaus immer wieder mal Andreas Holm live zu sehen und viele DDR-Künstler. Das macht den dort ansässigen Köpenickern richtig Spaß und Freude. Dingeling, hier in meiner Sendung Der Morgen mit Gernot. Ich werde während des nächsten Titels das mal schon raussuchen und reiche das nach dem nächsten Titel dann nach, wann dieses Jahr der Köpenicker Sommer ist. Großes Fest, kann ich wirklich nur empfehlen. Sehr, sehr schön. Auch vieles für Kinder und nicht nur irgendwelche Fress- und Saufbuden. Gernot, drück dich gewählter aus. Du weißt, hier hören auch Jugendliche zu. Ja, ja, also nicht nur Essens- und Trinkenbuden, sondern auch was für Kinder, was Sinnvolles. Das geht doch mit dir, siehst du, Gernot, hast du Wein gemacht. Jetzt gibt's 7 Uhr und 39 Minuten die Uhrzeit von mir, völlig gratis, braucht ihr nicht bezahlen, 9 Minuten nach 7:30. Kenneth Heat und Going Up the Country. Na bitte.
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0: So, gucken wir mal, wer hat heute Geburtstag? Gleich mit dem Köpenicker Sommer findet tatsächlich am Wochenende statt, vom 19. bis zum 21. Juni. Der 21. Juni ist dann tatsächlich der Sommeranfang, ne? Wie Sie es gehört, und der längste Tag im Jahr. Da war es auch immer gewesen. Das nur nochmal als Nachtrag. Es ist ein Riesenprogramm. Ich gucke gerade, es wäre viel zu viel zum Vorlesen. Guckt mal selber bitte nach. Wenn ihr es aber möchtet, dann lese ich es euch vor. Aber jetzt nicht, jetzt gucken wir erstmal nach die Geburtstagskinder des Tages. Und da ist unter anderem erstmal die Uhrzeit. 7:43, 2 Minuten vor 7:45. Und es geht los wie folgt. David Rockefeller, ja, tatsächlich. Heute hätte er Geburtstag gehabt, 1915 geboren. Ja. Dann George H.W. Bush, der 41. Präsident der USA, hätte heute auch Geburtstag gehabt. Des Weiteren gibt es zu sagen, viele, viele sind hier. Ach, ich kann die alle gar nicht vorlesen. Es sind so viele hier. Auch Sport und da und drum. Das wird zu viel. Wir beschäftigen uns jetzt mal mit Klaus Eberhartinger. Okay, der österreichische Sänger, Moderator und Entertainer wird heute 76 Jahre alt. 1950 geboren. Und warum erwähne ich den? Na klar, der Frontsänger. Die Stimme der ersten allgemeinen Verunsicherung, EAV. Und jetzt hören wir den schnuckligen Song Banküberfall. Ja, den gibt's in Deutsch und auch in Englisch. Hier mal die deutsche Fassung. Na, bitteschön.
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0: Banküberfall? Genau, so sieht's, Klaus. Die erste allgemeine Verunsicherung, ne? Frontsänger hat heute Geburtstag. Auch allen anderen, die heute Geburtstag haben, selbstverständlich alles Gute zum Purzeltag und trinkt definitiv einen mit mir, ne, im Namen der Ortsgruppe Goldbrand. Prost! Ich soll ja nicht, ne? Aber ein, na gut, ein noch, ein können wir noch, ne? Aber der nicht Schluss. Hä? Gernot, du hast es schon mindestens 6, so wie du moderierst. Ja, dann passt auch noch ein 7. Ihr Lieben, der Köpenicker Sommer, mache ich gerne Werbung. Mache ich wirklich sehr gerne Werbung. Ich kann das wirklich nur empfehlen in der Altstadt von Köpenick. Dort gibt's so 3 Bereiche. Einmal der Luisenhain, direkt am Wasser mit Anlegestelle, Dampferanlegestelle. Dann die Schlossinsel selber. Ja, das ist eine richtig schöne Insel mit Museum und alles drum und dran. Dort ist auch ein Bühnenprogramm. Und zu guter Letzt, wie immer, direkt auf dem Schlossplatz in Alt-Köpenick. 3 große Bühnenprogramme. Ja, kann sich jeder was aussuchen. Das ist jede Menge. Freitag geht's los, ne? Am 19.06. um 14 Uhr geht's los mit DJ Ö, mit, wie heißt der? DJ Joe, entschuldigen Sie. Mit Musik aus den 50s und 60s. Na, da ist der Gernot ja noch richtig. Das muss ich mir ja angucken. Tatsächlich. Eine Liveband gibt's auch. Die große 50s Revue mit der Blue Harley Band, ne? Aus Köpenick mit oder vielmehr im XXL-Format. Wie auch immer, Freitag, Sonnabend, auch der große Umzug dann, selbstverständlich, und Sonntag auch nochmal. Sonntag um 20 Uhr ist erst zu Ende. Also, wenn ihr am Wochenende vom 19.06. bis zum 21.06. noch Langeweile habt, dann geht fahrt einfach nach Berlin, Köpenick, Treptow. Es lohnt sich wirklich. Ich verspreche euch nicht zu viel. Das ist jedes Jahr wirklich ein tolles Event. Und nicht nur, komm, wir wollen dir jetzt einen Staubsauger verkaufen. Nein, nein, nein. Das ist ein wirklich echtes, tolles Volksfest. So wie es immer war. Die Bengals. If she knew what she wants. Bitte, schon wieder Mucke aus den 80ern.
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0: Die Bengals und If She Knew What You Want hier in meiner Sendung Der Morgen mit Gernot. Nee, da fehlt hinten noch ein S. Nicht mit dem T aufhören. Gernot macht das ordentlich, sonst landest du nachher so wie die KI. Ja, das stimmt. Genau, die quatschen so dämliche Zeug. Richtig. Wobei, ich bin ja prädestiniert für dämlich Quatsch, ne? Ich habe ja da einen Yachtschein für. Ja, so ist das. Montags bis Freitags von 6 bis 9. Dämlich quatschen mit Gernot. Richtig. 7 Uhr und 55 Minuten. 5 Minuten vor 8. Diese Stunde haben wir auch geschafft. Aber ihr wisst ja, wie es im Leben ist. Alle guten Dinge im Leben sind 3. Und darum müsst ihr mich dreimal ertragen. Nach den Nachrichten, Sport und Wetterbericht bin ich wieder da und ich will keine Widerworte oder Buhrufe hören, ja? Hallo, Freunde der russischen Zupfmusik. Ich sag euch, noch so ein Ding, Augenring. Oder irgendwie so war das doch, ne? Nee, noch so ein Spruch, Kiefernbruch. Gernot, jetzt ist aber genug. Gut, ist genug, einen Titel haben wir noch, Andreas Martin. Samstag Nacht ziehen wir uns rein und ich freue mich, dass ich euch dann in der dritten Stunde auch noch begrüßen darf. Bis gleich, ihr Lieben. Übrigens, meinen Kaffee, ja, mal bitte nachschenken. Ich weiß nicht, wer heute Küchendienst hat, ja, aber lässt ganz schön nach. Das schleift ja heute wieder. Das gibt's doch gar nicht.
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2: Im Studio Tom Husse. Jetzt ist es soweit, die Fußball-WM in Nordamerika ist gestartet. Los ging's mit einer großen Eröffnungsfeier im Aztekenstadion in Mexiko-Stadt, unter anderem mit Popstar Shakira. Im Eröffnungsspiel setzte sich dann Co-Gastgeber Mexiko mit 2:0 gegen Südafrika durch. Danach gewann dann noch Südkorea mit 2:1 gegen Tschechien. Für Deutschland geht's dann am Sonntag los. Gegner im Auftaktspiel ist WM-Neuling Curaçao. Die EU will weniger Asylsuchende und verschärft deswegen ab heute die Regeln. Asylverfahren sollen jetzt direkt an den EU-Außengrenzen durchgeführt werden und in den Schutzsuchende ankommen. Wer keine guten Aussichten auf Asyl hat, soll festgehalten und letztendlich direkt wieder abgeschoben werden, wenn es kein grünes Licht für die Einreise gibt. Von Menschenrechts- und Flüchtlingsorganisationen gibt es Kritik. Pro Asyl warnte im Vorfeld vor einem massiven Abbau der Flüchtlingsrechte. Es soll der größte Börsengang der Geschichte werden. Ab heute wird Elon Musks Raumfahrtunternehmen SpaceX an der Börse gehandelt. Aktien sollen zunächst für $135 das Stück ausgegeben werden. Experten mahnen, dass die Bewertung von SpaceX gerade zum Start zu hoch ausfallen könnte, auch wegen des Mythos rund um Musk. Anlegern in Deutschland rät daher Gerrit Fey vom Deutschen Aktieninstitut.
3: Für Anleger ist entscheidend, nicht alles auf eine Aktie zu setzen. Wer langfristig, breit gestreut und regelmäßig investiert, hat gleichzeitig einen eingebauten Sicherheitsmechanismus. Kleinanleger können diese Prinzipien mit Aktienfonds und ETFs einfach umsetzen. Je nach Fonds kann man sich so auch ein Stück SpaceX ins Depot legen.
2: Geheime Infos sollen im Bundestag stärker geschützt werden. Darüber denkt die schwarz-rote Koalition laut Handelsblatt nach. Hintergrund sind Russland-Kontakte von AfD-Politikern. Zuletzt waren mehrere nach St. Petersburg gereist. Dort trafen sie unter anderem russische Vertreter, die auf westlichen Sanktionslisten stehen. Seit Wochen warten Forscher darauf, nun ist das Wetterphänomen El Niño wieder da. Das hat die US-Wetterbehörde bekannt gegeben. Alle paar Jahre erwärmt sich das Wasser auf Äquatorhöhe im Pazifik sehr stark, was Auswirkungen auf das Wetter auf der ganzen Welt hat.
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4: 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Viele Wolken sind heute Morgen am Start und von Westen her kommt immer wieder Regen rein. Am Alpenrand kann's länger nass bleiben. Später wird's im Südwesten eher trockener und die Höchstwerte liegen bei 15 bis 23 Grad. Morgen dann oft weiter wolkig mit Schauern, vereinzelt auch Gewitter, im Süden aber meist sonnig und trocken bei maximal 28 Grad.

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0: Der Meister der Gitarrenkunst Roy Orbison und Obi Doobie war der Opener der dritten Stunde meiner Sendung
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0: Da ist er. Der erst erwartete Tag. Oder der Lieblingserwartung, so muss man mal eher sagen. Ne? Montag freuen wir uns schon auf den Freitag. Heute ist er da. Heute ist der Start ins Wochenende. Ich begrüße euch aufs Herzlichste zur Sendung Der Morgen mit Gernot. Das ist die Quasselstrippe hier hinter den beiden Mikrofonen. Ne? Ein für den linken Kanal, das ist der linke und das ist der rechte. Genau, ich amüsiere mir wie Bolle auf dem Milchwagen für euch dufte Mucke zu spielen. Montags bis Freitags live von 6 bis 9 und unlive von 3 Uhr in der Nacht bis 6 Uhr ran immer die Wiederholung vom Vortag. Auch diese Sendung könnt ihr nachlauschen. Montag früh, dann wenn das Wochenende zu Ende ist. Um 3 geht's los und jetzt ist es da derzeit. Ich sag das mal für die Jungs dort an, die mich denn da schon hören und kopfschüttelnd da zuhören. Ne? Das ist 5 Uhr und was ist denn da jetzt? 7? 5 Uhr 7 oder so ähnlich, ja? Ja. Wenn ich das dann zufällig hören sollte, dann schüttel ich auch über den Kopf. Was quatscht der für dämliche Zeug? Ja, genau. Dafür bin ich da. Zur vollen Stunde gibt's Nachrichten, Sport und Wetterbericht in kompakter Variante hier bei mir in der Sendung. Dann in der 20. Sendeminute ein kleiner Beitrag um 20:30 die ausführlichen Wetterdaten mit in Zuhilfenahme unseres Wetterfroschs Kurt aus Berlin-Tegel, seines Zeichens Meister und mit besten Europas schönsten Schenkeln und Waden ausgestatteter Wetterfrosch. Was für ein Teil? Naja, abwarten. Der hüpft schon ganz schön gut durch die Gegend. Um 20:30 mehr von ihm bzw. mit ihm. 20:50 gucken wir, wer heute Geburtstag hat. Und ansonsten wünsche ich euch viel Spaß und Vergnügen in den nächsten gut 50 Minuten. Ja? Nochmals der Hinweis, ihr kommt wirklich alle in den Himmel. Alle, die ihr mir zuhört. Denn ihr hattet ja die Hölle auf Erden mit der Sendung Der Morgen mit Gernot. Richtig. Wir hören jetzt... Ihr wisst ja immer einen deutschsprachig gesungenen, gefolgt von einem nicht deutschsprachig gesungenen Titel. Dazwischen die aktuelle Uhrzeit. Ist klar, wir haben es jetzt 8 Uhr und 8 Minuten. 8 nach 8. Und nach Roy Orbison in Englisch hören wir was Deutsches mit Rita Pavone. Nur die Titelzeile hört sich komisch an. Gimme, gimme, good lovin'. Aber Deutsch ist es, ne? Ich stell mich vor, damit ihr wisst, mit wem ihr zu tun habt. Und dann singt die Rita.
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0: Rita Pavone, Gimme Gimme, Good Lovin'. Ja, schöne deutsche Cover-Variante. Kennen wir natürlich, wissen wir Bescheid. Das Ding, A Crazy Elephant singt übrigens auch die Nummer, ne? Gimme, Gimme, Your Love. Kennt keiner, macht nix, ist nicht so schlimm. Okay, was gibt's jetzt Schönes? Erstmal die Uhrzeit, wie immer, 8 Uhr und 11 Minuten, 4 Minuten vor Viertel 9. Racy ist durchaus ein Begriff. Die haben ja Ende der 70er, so ein bisschen noch Anfang der 80er, starke Stücke in die Charts gesteckt. Unter anderem auch diesen Song. Racy mit Run Around 2. Nun, bitteschön.
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0: Some Girls kennen wir auch von Racy und hier Runner Sue um 8 Uhr und 14 Minuten, eine Minute vor Viertel 9 in der Zwischenzeit. Jürgen Drews, wisst ihr ja, ist bei mir in der Sendung auch ein fester Bestandteil, nicht in jeder, aber in vielen. Ne? Wir hören den Song Niemals, Nein, Niemals von ihm. Ja, ja, ja, mach ich auch. Zu vielen Dingen im Leben sage ich auch niemals. Richtig.
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0: Schöne Nummer, oder? Kann man doch gelten lassen. Doch, doch, Jürgen Drews habe ich sehr gerne hier im Programm, auch wenn er leider nicht mehr aktuell zugange ist. Aber, ja, jedes Negative hat ja auch was Positives. Ich wünsche ihm ein tolles Rentendasein. Ja, das hat er sich auch wirklich verdient. Nach jahrzehntelangen Unterhaltungskunst, die er uns ja geboten hat. Das muss man ihm redlich lassen. Niemals, nein, niemals hier in der Sendung Der Morgen mit Gernot. 8 Uhr und 20 Minuten, 10 Minuten vor 8:30, genau der richtige Zeitpunkt für unseren kleinen Beitrag. Und anschließend gibt's die tolle Stimme von Jimmy Summerall in Formation Erasure und Sometimes. Ne, bitteschön. Pfiffige Idee. Weil sich bei Kälte der Andrang am Strand in Grenzen hält und Kälte an der Ostsee durchaus öfter vorkommt, wollen die Stadtväter von Flensburg zu unorthodoxen Mitteln greifen. Inspiriert von Schneekanonen in den Alpen soll der Strand allwettertauglich werden. 50.000 Quadratmeter könnten durch Heizschleifen im Boden warm gehalten werden. So die schräge Idee eines Schlechtwettergeplagten. Fraglich, ob das jemals umgesetzt wird.
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Erasure und Sometimes, auch Mucke aus den 80ern. Ja, das Jahrzehnt der 80er, wissen wir ja, ne? Das hat was. Und das wird auch so bleiben, ne? Wobei, ich erwähne immer wieder gerne, als ich noch jung war, das ist schon ein paar Jahrzehnte her, da haben die damaligen Alten immer gesagt, ach, ihr mit eurer komischen Mucke in den 80ern, ne? Ja. Die 50er, das war noch ein schönes Jahrzehnt mit Elvis Presley und Bill Haley und so. Und wir damals immer, hä, wer ist das denn? Da, die Generationen geben eigentlich irgendwie immer das Gleiche von sich, ne? Und wir sind jetzt heute am Wetter und kicken uns an. Was für ein Teil, was für eine Mucke, was, 2010er, 2000er, was ist das denn? Das ist doch keine Musik. Hier, guckt euch die 80er an, das war doch Musik, ne? Und eine Generation später, nein, die 90er, das war coole Musik. Guck mal, Techno und Rapmucke und so. Ja, jedem kriegt man sowieso nicht zurechtgemacht. Recht gemacht, so viel mehr. Das wissen wir ja. Und deswegen beschränke ich mich einfach auf das, was ich gut finde. Wem es gefällt, der hört zu. Und wer nicht, der lässt es bleiben. Ja, und Shitstorm könnt ihr schreiben, wie ihr wollt. Gerne. 0170 18 16 616. 0170 18 16 616. Aber ob ich das ändern würde... Träumt weiter. Das bleibt, wie es ist. Das Konzept und Schluss aus Ende. Ein kleines bisschen würde ich ja so ein bisschen, so Kompromisslösung machen. Aber wenn er dann sagt, hey, hör mal, spiel mal dit. Nee. Ich bin hier der große Zampano. Jetzt gibt's Gitti und Erika Blue, River Blue. Ich komm wieder. Richtig, ich singe sie nicht, die singe ich. Aha, guck an. 8:26, 4 Minuten vor 8:30. Und dann gucken wir mal zum Wetter. BMW.

0: Aus der Feder von Christian Bruhn, Gitti und Erika, hier diese Erika mit C geschrieben, war auch die Lebenspartnerin eine Zeit lang vom guten Christian. Der hat weit über 3000 Titel geschrieben, komponiert, ja, fleißiger Mensch, danke für die tolle Musik. Lieber Christian, vor kurzem hat er Geburtstag gehabt, hatte ich ihn ja auch erwähnt, wie wir ja wissen. So, ihr Lieben, jetzt ist es soweit, wir haben es 8:30 Uhr, 8:30 Uhr. Wir werden jetzt gleich die Wetteraussichten hören und dann gibt's eine schnucklige Nummer von George McRae, ne? Rock You Baby. Zuvor gucken wir mal, ob denn der Coach schön fleißig war, rumgehüpft ist in jede Landeshauptstadt, ja, von unseren 16 Bundesländern und hat tatsächlich dann gefühlt, ja, mit seinem Außenfühler, sprich mit der Kralle. Ach nee, Frösche haben ja keine Kralle. Was ist ein Patschhändchen mit Saugnämpfe? Gernot. Die 16 Landeshauptstädte der 16 Bundesländer. In alphabetischer Reihenfolge. Danke, lieber Kurt, hast du fein gemacht. Nur das Wetter, also das hast du nicht fein gemacht, ne? Da musst du doch mal mit Herrn Petrus ein Glas Bier trinken, weißt ja, ne? Berlin, 13 Grad und stark bewölkt. In Bremen, 12 Grad, nachlassender Regen. Dresden, 12 Grad, stark bewölkt. Düsseldorf, 15 Grad, etwas Regen möglich. In Erfurt, 13 Grad, etwas Regen möglich. Hamburg 13 Grad, stark bewölkt. Hannover meldet 12 Grad und einsetzenden Regen. In Kiel 13 Grad, stark bewölkt. Ebenfalls stark bewölkt ist es in Magdeburg bei 14 Grad. In Mainz 13 Grad und Regen. München 11 Grad, Regen. In Potsdam 13 Grad stark bewölkt, Saarbrücken 14 Grad stark bewölkt, in Schwerin ebenfalls stark bewölkt bei 12 Grad, Stuttgart hat 12 Grad und Regen und wie immer zum Schluss Wiesbaden 13 Grad und leichter Regen. Ja, Kurt, was soll ich sagen? Wünsche dir ein schönes Loch im Hemde, wie immer, wir hören uns Montag wieder. Danke für 5 Tage Arbeit. Kurt, wir müssen nur tatsächlich an deinem Outfit was ändern. Wie kann man nur so grün rumlaufen? Das ist ja ein politisches Aushängeschild. So geht das nicht, Kurt. Da müssen wir mal dran üben. Blau würde dir besser stehen. Gernot. Bitte.
1: Viele Wolken sind heute Morgen am Start und von Westen her kommt immer wieder Regen rein. Am Alpenrand kann's länger nass bleiben. Später wird es im Südwesten eher trockener und die Höchstwerte liegen bei 15 bis 23 Grad. Morgen dann oft weiter wolkig mit Schauern, vereinzelt auch Gewitter, im Süden aber meist sonnig und trocken bei maximal 28 Grad.

0: schöne Mucke zum entspannten Wachwerden hier in meiner Sendung der Morgen mit Gernot. 8:37 Uhr. Wir nehmen immer die zukunftsträchtige Zeit. Wir nehmen die 37, 7 Minuten nach 8:30. Ihr Lieben, gleich bevor der nächste Song kommt, meine kleine Information. Ihr wisst ja, die Plattform, ich mache jetzt keine Werbung, sondern das ist eine wirklich echte Information. Ja, die Plattform Laut FM, ja, der Laut AG, da sind ja viele Sender von betroffen. Die macht am Wochenende wieder einen Serverumzug, ja, hätte ich jetzt beinahe gesagt. So nennt man das da in Fachkreisen. Es kann zu einem Aussetzer kommen oder zu Ausfällen kommen, bitte nicht wundern. Die da laufenden Sendungen sind nicht daran schuld, sondern es ist die Plattform LautFM, die dort am Server arbeiten tätigt. Sollte aber dann gegen 8 Uhr am Montag, soweit die Informationen, komplett ja, hinter uns gelassen sein. Was war das denn für ein Satz? Also ihr wisst Bescheid. Montag, spätestens 8 Uhr ist alles weg. Am Wochenende wird gebastelt. Mehrheitlich nachts um 3. Ne? Das nur als Hinweis. Falls dann, hey, jetzt geht ja hier nicht mehr. Was ist denn wieder los? Mein Radio kaputt? Hammer raus. Zack, raufkloppen. Nein. Nicht ich, lass das Radio ganz. Es liegt tatsächlich am Serverumzug der Laut AG. Danke trotzdem auch an der Stelle an Nico und sein Riesenteam fürs Bereitstellen dieser tollen Plattform. Wir hören jetzt Country Music mit Truckstop und Tanz mit mir. Na geht doch, da ist er.
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0: Ja, muss man auch mal erwähnen. Musik aus den 80ern ist immer gut, wie auch deutsche Musik. Nicht nur die internationale. Damals in den 80ern, auch die deutsche, wie wir eben gehört haben. Truckstop, aus dem Jahr müsste 88 gewesen sein. Tanz mit mir für Freunde der russischen Zupfmusik. Nee, warte mal, das war Country. Country, Leinlands und Westernmucke. Richtig. Jetzt hören wir den blauen Schweden. Hook it on a feeling. Uhrzeit 8 Uhr und 42 Minuten, 3 Minuten vor 8:45. Und dann gucken wir uns mal an, wer Geburtstag hat. Aber erst Hook It On Feeling.
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Dreiviertel ist es. Dreiviertel neun. 8:45 Uhr. Ihr hört die Sendung Der Morgen mit Gernot und wir schauen auf die Geburtstagskinder des Tages. David Rockefeller hätte heute Geburtstag. Ja, 12. Juni 1915 geboren und wir wissen ja alle, was er gemacht hat in seinem Leben. Ne? Vom Tellerwäscher zum Milliardär, sagt man immer so. Hat er auch geschafft, tatsächlich. George H.W. Bush, der ehemalige 41. Präsident der USA, 1924 geboren, der hätte heute auch Geburtstag gehabt. Gibt noch eine ganze Menge mehr. Ich muss hier immer so überfliegen. Die sind immer hier und da und manche sind erwähnenswert und manche... Nein. Wer bestimmt das eigentlich? Na, der Moderator. Ich bin hier der Chef. Wen gibt's noch? Ich guck mal, erwähnenswert ist hier noch einer so ganz wichtig. Warte mal, ich guck mal da oben. Nein, ach, wir lassen das sein. Komm, wir nehmen jetzt hier den Herrn, den wir durchaus, ja, ich sag mal, alle kennen. Ne? Österreichischer Sänger, Moderator und Entertainer. Die Rede ist von Klaus Eberhartinger, ja? Frontsänger und Stimme der ersten allgemeinen Verunsicherung. 1950 geboren und somit heute 76 Jahre alt. Herzlichen Glückwunsch Richtung Ösiland. Und na klar, jetzt werden wir ihn würdigen mit dem durchaus bekanntesten Titel der ersten allgemeinen Verunsicherung. Küss die Hand, schöne Frau. Schöne Nummer. Da gibt's auch noch eine Maxi-Fassung, die hat der liebe Gernot auch da. Und die ist frivol bis anrüchig. Oh, spielst du die jetzt gerne? Nein, mache ich nicht, denn die Sendung bleibt jugendfrei. Wir spielen die Radiofassung. Warum machst du uns das erst so schmackhaft? Jetzt wollen wir es hören. Andermal. Vielleicht in der ersten Stunde oder so irgendwann mal. Ne? Da spiele ich euch den. Da hören doch nicht so viele Kinder zu. Bitteschön.

Klaus Eberhartinger, ne, der Frontsänger der ersten allgemeinen Verunsicherung, heute Geburtstagskind des Tages bei mir in der Sendung Der Morgen mit Gernot und Küss die Hand, schöne Frau. Wir widmen uns jetzt wieder den Disco-Klängen und zwar mit Ottermann, D-R-S-C-O um 8 Uhr und 51 Minuten, 9 Minuten von 9. Welche Fassung hören wir diesmal? Ah ja, die englische. Denn das Ding haben sie in verschiedenen Sprachen eingesungen. Diesmal die englische Variante. Liebe Sternchen, Hörer, Sternchen, innen. Nein, nein, nein, nein. So ein Blödsinn gibt es hier nicht. Der Morgen mit Gernot bleibt genderfrei. Auf die Werbeeinspielung der Laut AG hat der Morgen mit Gernot keinen Einfluss. Liebe Radiohörer, danke fürs Einschalten hier in der genderfreien Sendung Der Morgen mit Gernot.

0: Ottawan mit D-R-S-C-O. Gibt's auch ein Französisch und aber noch irgendwas, da wollen wir mal nachgucken. Aber spielt jetzt auch erstmal keine Rolle. Schöne Nummer aus der legendären Disco-Ära. Ihr hört die Sendung Der Morgen mit Gernot, der jetzt allerdings seine Pforten schließt. Das war's dann. Ich wünsche euch allen ein richtig tolles Wochenende. Ja, den Grill anschmeißen, nicht vergessen. Und dann, wenn ihr ein Bier aufmacht, macht bitte zwei auf. Ich nehme auch eins, aber könnt ihr das bitte vorher in den Kühlschrank stellen? Danke, sehr lieb von euch. Was wollte ich noch sagen? Richtig, für Kritiken könnt ihr euch gerne melden. Unter anderem bei der Telefonnummer 0170 18 16 616. Das ist der heiße Draht hier direkt ins Studio im schönen Märkischen Oderland. Und ich gehe auch auf Anrufe ein. Ihr könnt auch per WhatsApp schreiben oder per SMS, wie auch ihr möchtet. Ne? Nach 9 Uhr bin ich da gerne für bereit. Habe ich kein Problem mit. Und auch für Shitstuben, da stehe ich am meisten drauf. So richtig schön anrufen und erstmal Schmutzausdrücke von sich geben. Ja, da stehe ich voll drauf. Gernot. Dein Fetisch will hier keiner wissen. Ja, das ist richtig. Also viel Spaß jetzt mit den angeschlossenen, mit den nachfolgenden Sendungen. Da sind eine ganze Menge bei euch auf den Sendern. Wir hören uns Montag früh wieder, wenn es heißt, die Quasselstrippe gibt sich die Ehre. Naja, nicht ganz, der Morgen mit Gernot. Ich freue mich drauf. Werde auch mal ein bisschen Beine hochmachen, mich ein bisschen ausruhen und mich dann auf den Montag freuen. Wie immer, zünftig die Verabschiedung. Kennt ihr ja. Diener nach links, Diener nach rechts. Tschüss, tschüss ihr Lieben, macht's Schmugge. Aus dem wunderschönen Märkisch-Oderland verabschiedet sich euer bester Freund Gernot.
1: Schönes Wochenende.

Hallihallo und herzlich willkommen mal wieder zum Hit Countdown. Hier ist sie mal wieder, die Chartshow mit den Hits aus der Vergangenheit. Jawohl, wir reisen nämlich heute zurück ins Jahr 2006.

0: Das Sommermärchen begann im Jahre 2006. Die Fußballweltmeisterschaft in Deutschland. Was war das? Eine geile Zeit, oder? Endlich hat mal das deutsche Volk auch zu sich gestanden. Eine Riesenfeier im Sommer, obwohl man nicht Platz 1 war. Aber das muss auch nicht immer sein. Auch mit einem dritten Platz kann man feiern. Und dazu gab es ganz, ganz viel Musik. Über das ganze Jahr verteilte die Top 30, die haben wir heute. Genauer gesagt, aus den bayerischen Singlecharts. Nicht deutschlandweit, nein, in den bayerischen Singlecharts befinden wir uns. Denn das Bundesland Bayern hatte seine eigenen Charts und die Top 30 gibt's heute auf eurem Gehörgang. Und wir legen sofort mit einer los, die Mitte der 80er Jahre die Charts schon stürmte. Damals noch ziemlich unbedarft mit Holiday, ja, aber dann kamen schnell ganz, ganz große Hits. Material Girl oder aber auch Like a Virgin, Like a Prayer und. Na klar, kann nur eine sein. Madonna. Im Jahre 2006 war sie ganz schön pfiffig. Sie holte sich nämlich einen ABBA-Titel zum Vorschein und nahm eine Hookline sozusagen für ihren Song Hang Up. Madonna und Hang Up auf Platz Nummer 30 der bayerischen Singlecharts des Jahres. Hören wir jetzt gleich sofort. Gleich hinterher Platz Nummer 29 mit Silbermond und Das Beste. Beide Songs standen übrigens tatsächlich auch auf der 1 in den bayerischen Singlecharts. Dann auf der 28 Xavier Naidoo, Dieser Weg. Auch der sollte zum Fußball gehören, denn die deutsche Fußballnationalmannschaft hörte genau diesen Song in der Kabine. 7 Wochen lang in den Top 10, höchste Chartplatzierung die 2. Und Platz Nummer 27 gibt's dann auch noch, hat auch wieder was mit Fußball zu tun. Go Leo, jawohl, das war nämlich das Maskottchen der Fußballweltmeisterschaft, hatte Lumidi und Fatman Scoop an der Seite und sangen Dance. Platz Nummer 27 war das. Gehen wir also rein in den Hit-Countdown mit den bayerischen Singlecharts und den Hits des Jahres 2006. Viel Spaß dabei wünsche ich. Und mit ich meine ich mich, Michael Klein-Lutmar.
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0: Das ging doch schon richtig gut los, oder? Was für tolle Hits, Madonna, Silbermond und Xavier Naidoo und Goleo. Aber es geht jetzt gleich weiter mit Superhits. La Fée zum Beispiel, Prinzesschen, ihr Hit, der sich 2 Wochen lang zwar nur in den bayerischen Top 10 hielt, auch nur auf Nummer 10 stand, aber dafür viele Wochen in den Charts, deswegen Platz Nummer 26. Sandy Tom kommt dann auf der 25, sagt mir zum Beispiel gar nichts, aber wir werden es hören. I Wish I Was a Punk Rocker auf der 25 war eine Nummer 1 in Bayern. Und Flipside auf der 24 dann mit Happy Birthday und die Vibe Kings mit Malik Like the Wind auf der 23. Karma, Just Be Good to Me auf der 22, höchste Chartplatzierung immer übrigens die Nummer 5 nur, aber dann wieder eine Nummer 1 auf der 21. Justin Timberlake und Timberland, Sexy Back, na klar, da wurde richtig abgedanced nach Sexy Back, klar. 10 Wochen lang in den bayerischen Top 10. Hören wir gleich auf der 21. Vorher Karma, die Vibe Kings und Malik, Flipside, Sandy Tom und hier ist La Fée.
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0: Justin Timberlake. Ja, auch solo konnte er es, naja, wobei ganz solo war er ja nicht, weil Timbaland war ja an seiner Seite. Auf der 21. Damit sind wir drin in der Top 20 und Timbaland kommt dann schon wieder. Diesmal an der Seite von Nelly Furtado. Promiscuous, so hieß der Song. Ich hoffe, er heißt so. Aber wir werden es ja gleich hören, wie die gute Dame das singt. 7 Wochen lang in den bayerischen Top 10, höchste Chartplatzierung die 7, im Endeffekt die 20. Die Scissor Sisters dann mit I Don't Feel Like Dancing. Na, das war ein klasse Titel und da freue ich mich auch drauf. Da erinnert man sich doch sehr, sehr gerne dran zurück. War auch eine Nummer 1. In Bayern. Naja, er war eigentlich als Moderator unterwegs, verstand sich selber auch so ein bisschen als Comedian. Mittlerweile finde ich ihn einfach nur peinlich, aber er hatte 2006 einen großen Hit in den Charts. Schwarz und Weiß, ja, Oliver Pocher. 9 Wochen lang in den bayerischen Top 10, höchste Chartplatzierung, die 3. Und Xavier Naidoo kommt dann schon zum zweiten Mal mit seinem Titel Danke auf der 17. Und die Pussycat Dolls und Big Snoop Dogg haben mit Buttons auch noch einen Soundtrack des Jahres 2006 geliefert. 11 Wochen lang in den bayerischen Top 10, höchste Chartplatzierung, die 3. Im Endeffekt Platz Nummer 16. Ja, und dann gibt's gleich die zweite Stunde mit der Top 15 des Jahres 2006 aus den bayerischen Singlecharts.
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gegen den Elfmeter-Töter Goikoetxea.

0: Hallihallo und herzlich willkommen zurück zum Hit Countdown. Hier ist sie immer noch, die Chartshow mit den Hits aus der Vergangenheit, genauer gesagt heute 2006. Ja, und wir befinden uns in den bayerischen Single Charts. Und die Plätze 30 bis 16 haben wir schon gehört. Die Top 15 gibt's noch. Und viele Hits im Zeichen ja, der großen Fußball-Weltmeisterschaft 2006. Na klar, das war das Thema im Jahre 2006 in Deutschland. Obwohl einige sagen auch heute noch, nö, mit Fußball nichts am Hut gehabt. Trotzdem muss denen doch gefallen haben, was da so abging, oder? Na klar. Auf Platz Nummer 15 gelandet, Matafix und Big City Life. Eine Nummer 1 gewesen in Deutschland in den bayerischen Singlecharts. Denn die Bayern, die haben mal wieder ihr eigenes Ding gemacht und hatten ihre eigenen Singlecharts. Rosenstolz dann auf der 14, Ich bin ich, Wir sind wir, toller Hit, 11 Wochen lang in den Top 10. Und dann gibt's den Sieger des Eurovision Song Contests im Jahre Nummer 13 im Jahre 2006. Die Nummer 13 des Jahres, ja, sie kamen aus Finnland, Lordi, natürlich die Hard Rocker im Gruselgewand, Hard Rock Hallelujah. Höchste Chartplatzierung, die 3. Die 12 haben wir dann auch noch mit dem offiziellen deutschsprachigen Song der Fußball-Weltmeisterschaft. Den Soundtrack lieferte Herbert Grönemeyer, Amadou und Miriam an seiner Seite. Zeit, dass sich was dreht. Und zieht dann auf der 11. Ding, ihr Riesenhit, freue ich mich auch drauf. 7 Wochen lang in den bayerischen Top 10, höchste Chartplatzierung, die 6. Legen wir also los mit der zweiten Stunde Hit Countdown, die Hits des Jahres 2006 der bayerischen Singlecharts. Jetzt mit Seed, Herbert Grönemeyer featuring Amadou und Miriam, Lordi, Rosenstolz und hier sind Matafix. Ja, und ich bin übrigens Michael Klein-Lutmar.
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0: Seed und Ding, das ist einfach ein geiles Ding gewesen, oder? Klar, aus dem Jahre 2006. Hier ist der Hit-Countdown mit den Hits des Jahres 2006 aus den bayerischen Singlecharts. Und wir sind angelangt in den Top 10 und jetzt gibt's einen riesen Hit-Countdown hintereinander. Bis auf Platz Nummer 2 landen wir nämlich jetzt. Auf der 10 Kelly Clarkson mit Because of You. Sie nahm teil bei American Idol. Die erste Staffel, ja, und sie gewann sie. Und deswegen landete sie überall weltweit in den Charts, weil es auch einfach eine geile Nummer war. Because of You auf der 10 in Bayern. Mary J. Blige und U2 dann auf der 9 mit One. Nelly Furtado und Man Eater auf der 8. Eros Ramazzotti und Anastasia, I Belong to You. Was für ein Duett, oder? Il Ritmo della Passione. Anastasia hatte auch noch mitzureden. Ja, 12 Wochen lang in den bayerischen Singlecharts. Höchste Chartplatzierung, die 1. Ebenfalls eine 1. Die Sportfreunde Stiller mit einem Fußball-Weltmeisterschaft-Songs. Natürlich 54, 74, 90, 2006. Sie haben halt gehofft, Deutschland packt es. Aber sie haben es gepackt, weil sie einfach in sich in den Herzen der Menschheit spielte. Auch zwar nur Platz Nummer 3. Aber es war trotzdem eine geile Zeit. Platz Nummer 6 für die Sportfreunde Stiller. Rihanna dann mit Unfaithful auf der 5. Texas Lightning. Sie nahmen für Deutschland beim Eurovision Song Contest teil. Genau, ja. Und in den deutschen bzw. in den bayerischen Singlecharts waren sie einfach höher platziert als Lordi, die späteren Gewinner. No, no, never. Es war einfach ein geiler Song, der sich 17 Wochen lang in den bayerischen Singlecharts hielt. Höchste Chartplatzierung, die 1. Das galt auch für Shakira und Wyclef Jean. Hips Don't Lie auf der 3. Bronzeposition des Jahres. Und Gnarls Barkley schaffte es bis auf die Silberposition. 22 Wochen lang hielt er sich in den bayerischen Top 10. Wahnsinn, oder? Damit schaffte er es, am längsten in den Top 10 des Jahres 2006 zu sein. Gnarls Barkley. Aber er hatte im Endeffekt nicht die 1. Nein, er war auch nie eine 1, nur eine 2. Ja, und im Endeffekt des Jahres auch. Na, aber wer ist dann die 1? Werden wir gleich hören. Gleich nach Gnarls Barkley, Shakira und Wyclef Jean, Texas Lightning, Rihanna, die Sportfreunde Stiller, Eros Ramazzotti und Anastasia, Nelly Furtado, Mary G. Blige und U2 und hier ist Kelly Clarkson.
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0: Wow, was waren das jetzt für Hits, die wir gehört haben, oder? Klar, gerade eben als letztes Gnarls, Barkley und Crazy. Keine Nummer 1 in Bayern. Ja, aber die 1 im Endeffekt des Jahres 2006 war auch nie eine Nummer 1. Nur eine 2. Dafür 21 Wochen alleine in den Top 10. Noch viel mehr Wochen in den Charts generell. Und deswegen die 1. Und er war der offizielle Song der Fußball-Weltmeisterschaft 2006. War auch einfach ein geiler Song, der einfach Bock machte zu tanzen, ja, und gute Zeit zu erleben. Goleo, das Maskottchen der Fußball-Weltmeisterschaft. Übrigens Goleo der 6., warum auch immer. Mit Bob Sinclair und Gary Nestor-Pine. Love Generation, ihr großer Hit, war der Hit des Jahres 2006 in den bayerischen Singlecharts, werden wir gleich auf jeden Fall hören, denn das ist der letzte Song in dieser Sendung. Wollen wir doch mal schauen, wer denn in deutschlandweiten Charts ganz oben war? Ach, genau derselbe Song, aber Fox, Xavier Naidoo und Dieser Weg. Also das war dann schon doch ein bisschen anders. Egal, wir hören die Nummer 1, Goleo. Mit Bob Sinclair und Gary Nestor-Pine. Und das war der Hit-Countdown mit den Hits des Jahres 2006 der bayerischen Singlecharts. Beim nächsten Mal dreht sich alles um das Jahr 2007. Bis dann. Tschüssikowski.
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das Schönste am ganzen Tag. Eine Badewanne voll Wasser, voller Schaum und ich mittendrin. Ein Stück Seife und einen Waschlappen und dann runter mit dem Dreck. Aber dann gibt es eben noch etwas, was die Badewanne zum schönsten Platz auf der ganzen Welt macht. Könnt ihr euch denken, was das ist? Das ist ein sehr, sehr guter Freund von mir. Ja, mein ganz besonderer Liebling ist das. Mein Quietscheentchen.

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2: Wie du guckst?
3: Ja, wie ich gucken kann. Passt, oder?
2: Mhm.
3: So, herzlich willkommen bei den 90s Battle Beats.
2: Hier aus. Mit mir, Caro.
3: Ja, lange nicht gesehen und schön
2: was. Was? Das hat sich ganz anders angehört. Vor 5 Minuten.
3: Wieso?
2: Bist du schon im Anflug?
3: Ja, und dann kam eigentlich meine Antwort.
2: Ja, weil ich
3: hätte
2: schon ich im
3: gewusst,
2: Türrahmen
3: du kommst,
2: stand.
3: Ja, ich bin krank.
2: Was? Du bist so böse zu
3: ja,
2: mir.
3: Ja, ich weiß. So, hast du ein Telefon? Kannst du noch oder?
2: Ja.
3: Ich habe sie unten am Bildschirm stehen,
2: warte.
3: Wirklich extra. Nein, nicht Samsung, das ist mit den Zahlen.
2: Also, okay, ich habe es verstanden. Danke, dass du es nochmal gesagt hast. 07344-177-8801. Zu mir ins Studio und zum Chef natürlich auch.
3: Genau, das kannst du per WhatsApp oder per Anruf, wenn ihr Lust und Laune habt.
2: Jo.
3: Ja, können euch was wünschen. Also Musik wünschen.
2: Ja, nur Musik.
3: Ja, natürlich nur Musik. So, wir fangen an mit, ja.
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2: Natürlich, das ist super. Genau mein Ding.

0: Freitagabend, kurz nach neun. Ihr seid mittendrin bei den 90s Metal Beats.
1: Hast du den Faden verloren?
0: Nee, ich wollte so überlegen. Du hast dich ein bisschen so, du warst dafür das Konzept der Sendung heute zuständig. Oder
1: ja,
0: bist dafür zuständig.
1: Ja, ja.
0: Zum Glück hast du mir die Unterlagen heute schon am Vormittag eingereicht, dass ich da schon mal reinlesen kann.
1: Ja, ja.
0: Und,
1: ganz vorbildlich.
0: Ja, genau. Und du hast gesagt, okay, du als Profi.
1: Fußballspielerin. Du hast es vergessen.
0: Und,
1: dass ich Profi-Fußballspielerin bin.
0: Ich habe es versucht zu verdrängen. Nicht vergessen, verdrängen. Wenn ich dich so 45 Minuten über den Platz rennen sehen würde.
1: Hört sich so an. Sieht auch nice aus.
0: Ich würde jetzt gerne was dazu sagen, aber wir sind leider 45 Minuten so früh.
1: Ja,
0: wir hätten das 22 Uhr setzen müssen.
1: Oh.
0: Da hättest du jetzt schon, aber gut. Okay.
1: Mensch.
0: Ich kann mir das ja aufschreiben.
1: Als ob du schreiben könntest.
0: Aber da wir uns halt beim Fußball nicht auskennen, ich wäre richtig fies.
1: Wenn
0: wir unseren Studiogast mit dem ins Boot holen wollen.
1: Hey, ich dachte, wir dürfen nicht über den Studiogast reden.
0: Nein, wir reden ja nicht über den Studiogast, wir reden mit dem Studiogast.
1: Mit dem Studiogast. Ach so.
0: Also, wenn ich den dritten Regler hier hochziehe.
1: Ja, mach mal. Was passiert? Irgendjemand kippt vor Panik fast vom Stuhl.
0: Ja, genau.
1: Ich habe so ein Déjà-vu. So an Januar erinnert mich das letztes Jahr.
0: Also, wir kennen uns ja nicht wirklich aus, haben uns ein bisschen Hilfe geholt.
1: Ja, ja.
0: Und sie weiß, was da mit WM und so weiter.
1: Kennt sich über. Ach, mit WM, das ist ihr Steckenpferd. Ach, du spinnst.
0: Sie hat das Ganze auch gepostet.
1: Echt jetzt?
0: Ja, natürlich.
1: Nicht dein Ernst.
0: Ja, also sie weiß, von was sie redet.
1: Ah.
0: Mhm. Aber gut, danach später. Wir müssen erstmal noch. Wir brauchen erstmal ein bisschen Alkohol. Was ist so ein bisschen Sekt und ein bisschen Eierlikörchen und so weiter.
1: Ja, wo ist Sekt und wieso habe ich nichts?
0: Ja. Weißt du noch, wo du letztens den Eierlikör gesehen hast?
1: Ja.
0: Du hast ihn gesehen,
1: ja.
0: Schweinische Weihnachtslieder.
1: Ja.
0: Das siehst du.
1: Oh. Würde ein Eierlikör? Ja. Also ja.
0: Ja.
1: Hat sie ja gesagt.
0: Aber es hat ein großes. Nicht wie
1: ja,
0: so,
1: nee,
0: so,
1: nee.
0: So ein
1: ja, ja.
0: Geschmacksnippel, sondern.
1: Also kein Waffelbecher, sondern Glas.
0: Ja, genau.
1: Ah, oh.
0: So 0,33 haben wir doch
1: ja.
0: So von
1: ja, ja.
0: Der amerikanischen Botschaft noch Coca-Cola. Jetzt mach's mal voll. Danach rollt dabei. Nicht nur dabei. So, also wir sind Fußballspezies und
1: ja.
0: Alle reden halt über Fußball.
1: Über, ja.
0: Also ist ja gestern irgendwas passiert in
1: ja.
0: Und hast du es gesehen?
1: Ich hab's gesehen.
0: Echt?
1: Die WM ist gestartet.
0: Hast du es gesehen?
1: Live ach so,
0: gesehen?
1: Nein, bist du verrückt. Ich habe nur heute Morgen im Frühstücksmagazin da geguckt, was da Sache war. So dolle bin ich mit Fußball jetzt auch nicht. Aber die Männer waren recht hübsch. Der eine sah aus wie so ein Wischmopp, den man gut so... Na, egal.
0: Gut, so was?
1: Zum Wischen für die runden Ecken, weißt du? So, so mit.
0: Sollten wir das Thema nicht wirklich auf 22 Uhr legen?
1: Nein,
0: wegen
1: ich weiß gar nicht.
0: Ich frage nur, wegen Jugendschutz.
1: Wieso? Ich habe doch nur von seinen Haaren gesprochen.
0: Ja, darum ja.
1: Also,
0: mit welchen, also, wie gehst du mit Männern um?
1: Wieso? Der hatte so einen Busch.
0: Ja, genau, auf der hat so einen Busch. Und dann sagst du, mit denen kommen sie in alle Ecken.
1: Ja.
0: Ja.
1: Was hast du für Fantasien?
0: Nee, gut, okay, das lassen wir jetzt also vor.
1: Also ich frage für einen Freund. Ja. Worauf ich hinaus wollte, ich habe mir mal dieses ganze WM-Gedrösel und Schnösel angehört. Mhm. Und es gibt dieses Jahr keinen guten WM-Song.
0: Okay. Aber wir haben noch mal alte.
1: Ja.
0: Bis 94 hat ja die deutsche Nationalmannschaft selber gesungen, weißt du das?
1: Oh Gott, wie schlimm. Ich erinnere mich ganz, ja.
0: Fußball ist unser
1: ganz
0: Leben
1: schlimm.
0: Und sowas. Genau.
1: Ja, ja, kenne ich
0: ging
1: leider.
0: Von 74 bis 94, danach haben sie es nicht
1: ja.
0: mehr gemacht.
1: Es ist so schlimm, dass ich das noch kenne.
0: Ja.
1: Ja. Worauf ich hinaus wollte, das beste WM-Lied, meiner Meinung nach, ist das von 2014?
0: War kannst du es lesen? 14, ja.
1: Wo steht's? Steht's bei dir? Hast du es? Oh, da steht's nicht. Ah doch. Nee, das kann
0: ganz
1: ich nicht
0: unten,
1: lesen.
0: Doch, hier unten steht's doch.
1: Ach. Von 2014.
0: Ah, okay. Kannst du Interpreten lesen und solche
1: ja,
0: vorlesen?
1: Ja, weiß ich auswendig.
0: Okay.
1: Pass auf. Pitbull und Jennifer Lopez. Mit We Are One.
0: We Are One. So.
1: Kennst du das?
0: Ja, kenn ich. Ist nicht mein Favorit. Mein Favorit ist ein anderer, aber
1: sag mal.
0: Der kommt später.
1: Oh Gott.
0: Ja.
1: Wenn du nicht erst schon Deutsch singen.
0: Was hast du gegen Heino?
1: Nix. Nein. Heino hat einen WM-Song. Ist nicht dein Ernst.
0: Das singt alles.
1: Hat
0: der hat sogar mit Rammstein gesungen auf einer Bühne.
1: Ja, das stimmt.
0: Ja, also,
1: ja, Apache hat auch mit Dingenskirchen gesungen. Wie hieß er nochmal? Mir fällt da nicht ein.
0: Das ist immer toll, wenn man irgendwelche Themen anspricht, wenn man das rauswirft, sein Halbwissen, und dann merkt man während der Moderation, es war
1: Moment,
0: weniger als Halbwissen.
1: Es war gar kein Wissen.
0: Ja, genau. Das ist auch darauf wollte ich
1: warte. Mir fällt es nicht ein. Ich weiß nicht, wie er heißt.
0: Die nachfolgenden Sendungen verschieben sich um ca. 30 Minuten. Ich gebe dir nochmal Musikbett. Also,
1: wenn du nein, bitte möchtest. Mach's nicht. Sonst muss ich nebenbei im Handy gucken und das möchte mein Chef nicht.
0: Nein, das gibt's hier nicht.
1: Siehst du?
0: Genau. Ja, sorry, du hast letztens die russischen Pornoseiten offen mit Ton. Und die Mikros waren
1: du bist offen. Doch nur neidisch, dass du das in deinem WLAN-Passwort nicht machen kannst, weil alle anderen sonst sehen, was du für Seiten anguckst.
0: Ja, kannst du mal sehen. Ja. Hier gibt's einen Musikwunsch. Von Jennifer Lopez.
1: Kannst du lesen? Und Pitbull.

0: ist immer geil, wenn man die Mikros einfach mal aufmacht. Wenn gerade 300 Gramm Toffifee im Mund sind. Es gibt immer natürlich andere Schokolade.
1: Wo?
0: Aber bei dir ist es Toffifee.
1: Ja.
0: Ja. Willst du noch einen nachschieben? Man versteht dich leicht wieder.
1: Du bist so gemein.
0: Sagt diejenige, die die Tür aufmacht vom Studio, um den Studiogast zu sagen, also wenn du gehen möchtest.
1: Ich habe ihr alle Optionen offen gelassen. Ich finde, das ist fair.
0: Ja, ne, ist richtig. So, 0734177881801. Das ist unsere Nummer für euch hier zu uns ins Studio. Wenn ihr Wünsche und Grüße habt, einfach mal eine WhatsApp reinschicken. Das geht auch an die Festnetznummer. Oder ihr ruft einfach mal an und dann ja, könnt ihr euch was wünschen. Sollte auch ein bisschen die Jahreszeit passen. Also mit Weihnachtsliedern fangen wir heute noch nicht an. Nein, es gibt auch kein Wem. Punkt.
1: Sei nicht so engstirnig.
0: Nein, gut. So, du hast Post bekommen.
1: Ja.
0: Okay.
1: Mir hat jemand geschrieben, hat mir seine WM-Deko geschrieben, geschickt per Foto, 4 Stück, wunderschön, und hat gefragt, wo unsere Trikots sind. Und wenn ich so drüber nachdenke, frage ich mich auch, wo mein Trikot ist. Kannst du mir erklären, wo mein Trikot ist?
0: Also, du hast letztens in die 3XL nicht mehr reingepasst.
1: Ja, die waren mir zu groß.
0: Ja. Es war alles zu groß, was da rein sollte, sag mal so.
1: Nein. Okay. Einfach nein.
0: Möchtest du ein Trikot haben?
1: Ja, aber ich möchte keins von Blue Curaçao.
0: Da kommen schon wieder die Alkoholsorten erstmal vor. Also wir reden jetzt nicht über Elfenbeinküste, oder wir reden nicht über Amerika oder Mexiko. Nein, wir reden über Alkohol.
1: Ja.
0: Diese Mannschaft soll ja gut sein, ne? Die hat ja...
1: Hat ja?
0: Blue Curaçao, ja, bestimmt. Die hat... Ist sie nicht so ein heißer Titelfavorit?
1: Nein.
0: Bei dir schon?
1: Nein, auf gar keinen Fall.
0: Hast du deine Räumlichkeiten denn schon geschmückt so?
1: Nein.
0: Nein? Mhm. Okay. Und dein Auto? Hast du dein Auto schon
1: die Fahne? Du meinst mit so einer Elchnase und so Elchhörnern? Ach nee, das ist Weihnachten. Nee, vor ein paar Jahren hatte ich so Fähnchen dran und dann bin ich zu schnell gefahren und dann sind mir die weggeschallert. Und
0: die lagen ja überall rum.
1: Ja.
0: Genau.
1: Nee.
0: Deswegen hat sie auch nicht zum Titel gerecht.
1: Ja, stimmt. Nee. Das ist richtig. Nee, aber ich hätte gern, Chef, so ein Trikot. Deutschland-Trikot. Mhm. Warte, was für ein Name soll drauf?
0: Warte, oh Gott, sie fängt an zu überlegen. Gottes
1: Willen. Ah, ich bin hin und her gerissen zwischen den einzigen beiden Namen, die ich kenne.
0: Ja, sag mal an.
1: Sané und Neuer.
0: Findest du gut, dass Neuer mit drin ist?
1: Oh, nein.
0: Wen frage ich das?
1: Nein, das finde ich ganz schlimm. Der ist schon so ausgelutscht. Das ist wie so ein altes Kaubonbon. Das ist so vom Ding abkratzt, vom Bordstein. Nee, finde ich blöd. Da muss ein bisschen Rotation rein, weißt du? Mhm. Was sagst du dazu als Profi-Fußball-Kommentator?
0: Ich fand die Aktion, dass er wieder, also dass beide da waren und dann er dann wieder vor, das fand ich halt ein bisschen blöd. Aber ansonsten bin ich, glaube ich, der falsche Ansprechpartner für Fußball.
1: Ach, hast du keine Ahnung?
0: Nee, aber ich gebe es dazu.
1: Okay,
0: du quatschst ja die ganze Zeit. Ja. Wir wissen alle, dass du keine Ahnung hast. Das haben wir auch nach dem dritten Satz schon gehört.
1: Das stimmt gar nicht. Ich bin voll der Bro. Ich weiß, wie so ein Deutschland-Trikot aussieht.
0: Pass auf, sag mir doch mal, wie viele Mannschaften?
1: 72.
0: Bist du sicher?
1: Keine Ahnung. Weiß ich nicht. Ich weiß nur, dass 720 Panini-Bilder in das Aufklebealbum passen.
0: Ach, dein Sohn sammelt?
1: Ja, leider. Oh, das ist so schlimm. Du, ich habe noch welche.
0: Eine Gelddruckmaschine. Weißt du, im nächsten Leben werde ich so einen Sticker.
1: Ja, ne?
0: Also, ich werde unscheiß.
1: Schlimm, oder?
0: 7 Stück in einer Packung. Was kostet die Packung?
1: Du kannst auch in dieses Geschäft mit dem gelben Hintergrund und der blauen Aufschrift, weißt du?
0: Ikea?
1: Nein. Ja, das Pendant zu Ikea mit Lebensmitteln, weißt du? Da gibt es auch Aufkleber.
0: Rewe ist rot.
1: Ja, deswegen habe ich ja nicht Rewe gesagt. Ich sagte Edeka.
0: Nein, das hätte ich ja nicht gesagt. Das ist gesagt, was
1: doch, ich habe das dir bildlich vor Augen geführt. Also, bei Edeka kannst du auch Fußballkarten sammeln.
0: Okay, das gibt es auch bei Rewe, auch bei Kaufland?
1: Nein. Sorry.
0: Wir dürfen keine Werbung machen. Weißt du, hast du schon mitgekriegt, oder?
1: Ich habe dich versucht, schlau ranzuführen, aber du hast es nicht gerafft.
0: Ja, dann warst du nicht schlau genug.
1: Sehr toll, Mensch.
0: So, es sind, ich glaube, 46 Mannschaften.
1: War ich doch nah dran.
0: Und 100, was hast du gesagt?
1: 72.
0: Ja, 72, ja, genau. Und es sind 104 Spiele.
1: 104 Spiele oder Spieler?
0: Spiele.
1: Ekelhaft.
0: 104 Spieler. Also kannst du das mal durchrechnen? Mal nur so im Groben mal durchrechnen?
1: Ja, Mathe, Abi 6.
0: Ja, das ist richtig.
1: Sorry.
0: Ja, Punkte oder Note?
1: Note. Ja.
0: Läuft.
1: Steil bergab ist auch eine Richtung.
0: Ja, ne? Das ist bei manchen die einzige.
1: Ja.
0: Ja, das ist richtig. Das ist richtig. Sag mal, aber du, habe ich das richtig mitbekommen? Du bist ja da, so unsere Fußball-Koryphäre.
1: Konifäre.
0: Das ist jetzt selbst in den Halbzeiten 3 Minuten Pause ist, nochmal separat.
1: Ach, ich dachte 7.
0: Ich dachte 3. Also in den Halbzeiten zwischendrin nochmal, weil die Amis in der Zeit nochmal einen Werbeblock reinschieben.
1: Das kann ich mir gut vorstellen.
0: Also ich ich wollte nochmal nach, aber hab's noch nicht
1: geschafft. Die wollen ein Bild von uns rein in die Stadien hier rein plakatieren.
0: Von dir kann ich mir vorstellen. Nutzt Kondome.
1: Nein, das ist noch zu früh dafür, um mich über mich selbst lustig zu machen.
0: So, jetzt gibt es nochmal Kulturo und dann kommen wir zu meinem Fußballsong. Darf ich auch meinen spielen? Oder?
1: Wenn er nicht deutschsprachig ist, darfst du den sehr gerne spielen. Und wenn du ihn richtig aussprichst.
0: Natürlich. Hast du da Zweifel dran?
1: Ja.
0: 0734177881. Ruft an, bitte. Ich brauche sämtliche Unterstützung, die ich haben kann.
1: Gar nicht.
0: Ja, doch.
1: Nein. Jetzt erweck nicht den Anschein, dass...

0: ist das richtige Tempo so ein bisschen für dich?
1: Nee, das ist eher sowas für dich, alte Männer und so.
0: Männer? Wieso? Ist das richtig so im Takt? Kannst du mit dein Wink-Element im Takt mitschwingen?
1: Mein Wink-Element?
0: Ja, die Fahne. Was darum du hast, was du da so hin und her so.
1: Nee, das ist viel zu langsam.
0: Wie schnell muss er denn sein, der perfekte?
1: Mindestens 160.
0: 160. Du willst doch nicht sagen, dass du 160 BPMs. 160 BPMs. Das sind 160 BPMs.
1: Mach mal, such mal einen raus. Warte, ich suche einen raus.
0: Warte, willst du wirklich einen 160er?
1: Klar. Du kennst mich, ich bin offen, tolerant.
0: Okay, ich suche den 160er raus und dann möchte ich mal sehen, wie du dazu dann...
1: Was schwenke ich denn dann?
0: Was du schwingst, genau.
1: Das Toffifee.
0: So, Janni hat geschrieben, viele Grüße zurück. Wir können nicht alles vorlesen, weil das ist ein bisschen zu lang. Würde die Stunde sprengen. Aber viele Grüße.
1: Viele Grüße.
0: Nach Salzburg. Nee, Salzburg. wie ist es?
1: Ich sag's nicht, ich weiß es. Einmal weiß ich's, du hast mir vorhin auch nicht geholfen. Ich weiß.
0: Oh,
1: Salzburg ist es nicht und nein. Wien ist es auch nicht.
0: Ist oben bei Hannover? Ich hab das vorhin gesagt.
1: Ja.
0: Salzgitter, genau.
1: Das ist Salzgitter.

0: Riechst du das?
1: Ja, riecht. Erinnert mich sehr an früher.
0: Der Nebel hier bei uns im Studio.
1: Toll.
0: Und es ist richtig toll. Ihr seht zwar auf der Kamera nicht mehr uns alle. Und ich sehe dich nicht mehr.
1: Das ist nicht schlecht, gell?
0: Das, ist so ein, das hat einen Vorteil.
1: Ja, also, du hast so ein Feature freigeschalten, finde ich toll.
0: Ja. Hm? Ich nenne das jetzt nicht meine Nebelmaschine. Ich nenne das Karo-Wegmaschine.
1: Das ist sehr schön.
0: Ja, das sage ich doch.
1: Ja.
0: Ich muss mich echt zurückhalten mit dem Beat, ne? Also das war schon. Hätte jetzt auch sein können, dass ich mich hier wirklich bewege im Takt und diesen Tanz da mit links und rechts und
1: ach,
0: hoch
1: du
0: und
1: hast ja mal mitgetanzt. Ach,
0: ja,
1: stimmt.
0: Aber war eine andere Version.
1: Ach, das war so peinlich. Ja, ja, da redet keiner mehr drüber. Deswegen darf ich. Ja, weiß schon. Ja.
0: Willst du nochmal tanzen?
1: Auf gar keinen Fall.
0: Mit mir?
1: Nein.
0: Oh doch, das wäre witzig.
1: Warum?
0: Einfach mal so, just for fun, für TikToks.
1: Jetzt hier?
0: Nein.
1: Gott sei Dank.
0: Gott, ich denke an mein Knie.
1: Ja, vor allem hast du keinen BH an.
0: Ja, und sieht man das heute?
1: Ja, sieht man
0: das. Shit, ich wollte meinen Sportdurchschmuck hier haben, aber ich dachte, okay.
1: Ja.
0: So.
1: Weißt du, dass 1966 diese WM...
0: Nein, ich will nur noch ein was sagen.
1: Dieses WM-Gedönse, dieser Pokal geklaut wurde in England. Und so ein Hund hat ihn dann gefunden. Beim Gassigehen. Beim Gassigehen ins Gebüsch kacken hat er den dann gefunden. Der Hund war dann berühmter als so mancher Fußballspieler.
0: Okay. Er hatte den Pokal gehabt und hat nicht mal ein Spiel teilgenommen.
1: Ja, gut, oder? Das könnten auch unsere Hunde sein, ne?
0: Ja, natürlich. Oh.
1: Also meiner auf jeden Fall. Deiner jetzt nicht so, der hat so kurze Beine, aber meiner, der könnte schon. Ha, meiner hat keine Eier.
0: Ja, meiner hat nur eins.
1: Ja, siehst du?
0: Ja, passt.
1: Hm.
0: Ja. Aber 100% mehr als deiner.
1: That's true.
0: Ja, das ist so.
1: Ja.
0: Ja, und bei meinem fehlt eins von Geburt an. Ihr habt es bei ihm ja weggenommen.
1: Wir können noch nicht über Eier reden.
0: Nein, du hast auch, deinem Hund hast gesagt, hey komm, wie heißt er?
1: Buddy.
0: Buddy, Buddy, denk mal an was Schönes. Denk mal an was Schönes. Und weg machen sie.
1: Zack, weg. Ja. Ich habe die Machete geschmissen und dann...
0: Genau. Das war nicht das Ding, was du uns mitgebracht hast, oder?
1: Doch. Hast du die mal angeguckt? Die sind wunderschön.
0: Die Machete?
1: Nein, die Eier.
0: Achso, nee, die habe ich nicht gesehen.
1: Warum nicht?
0: Ja, solange die Machete nicht mit ins Studio bringst, alles gut.
1: Doch, komm, einmal geht.
0: Ja, genau. Einmal geht, dann ist die Sache schon gegessen.
1: Ja.
0: Sag mal, wann fällst du wieder aus?
1: Warum?
0: Moment mal,
1: ich bin 43 Minuten da und du hast schon die Nase voll?
0: Was ist die Nase
1: Respekt
0: voll?
1: Respekt an mich, wie gut ich, was bin ich für eine gute, wow. Ich bin echt ein bisschen stolz auf mich. Ich dachte, es dauert mindestens eine Stunde.
0: Nee, das war schon nach zwei Minuten war die Sache schon gegessen.
1: Gut.
0: Ja.
1: Ist das ein Lob?
0: Nein.
1: Doch.
0: Nein.
1: Doch.
0: Nein.
1: Jetzt sei nicht so.
0: Letzte Woche neue Song rausgebracht.
1: Wer?
0: Und zwar...
1: Du.
0: Nein.
1: Ja, wer denn dann? Spann mich nicht auf die Folter. Ich
0: spiele ihn dir an.
1: Okay. Oh, die liebe ich so sehr.
0: Geil, oder?
1: Oh. Wow, was hast du für einen guten Geschmack? Nee, das wäre hart.
0: Das gefällt dir?
1: Ja.
0: So, mein Herr, ich würde es da gerne ausspielen, auch wenn es Caro gefällt.
1: Warum? Jetzt zeig kein A...
0: Nein, okay.
1: Oh.
0: Also das ist richtig, richtig geil.
1: Wirklich toll.
0: Sommer-Vibes.

0: 0734177881. Das ist unsere Nummer hier für euch zu uns ins Studio. Hallo, guten Abend.
1: Hallo.
0: Hallo. Huhu. Könntest du die Musik ein bisschen leise machen im Hintergrund? Sonst haben wir eine Rückkopplung drin. Ja, viel besser, viel besser. Guten Abend.
1: Hallo. Ja, hier ist der Archie.
0: Die Archie aus?
1: Aus der Eifel.
0: Aus der Eifel. Okay, du hast uns ein Bild ins Studio geschickt. Bilder ins Studio geschickt?
1: Ja.
0: Mit WM-Deko.
1: Ja.
2: Wie cool. Nimm dir mal ein Beispiel. Guck mal, wie es bei uns aussieht. Okay. Da bist nur du, die Toffifees, die mir gehören.
1: Ja, sieht irgendwie traurig aus.
2: Ja, gell?
0: Ja, wir sind nicht so die Fußballfans. Da sind andere bei uns im Sender besser.
1: Aber wenn ihr gerade das Thema heute habt, habe ich mir gedacht,
2: das wusste er ja nicht.
0: Das wusste ich ja nicht. Also hätte ich das gefunden.
2: Nein. Nee, nee, nee.
1: Aber ihr seid doch eigentlich auch für Deutschland, oder? Wenn Deutschland spielt, ist mal wieder WM. Und wenn Deutschland spielt, da ist man doch eigentlich, oder will man das doch in die Welt hinaustragen?
0: Wann spielt Deutschland?
1: Bei euch?
0: Sonntag?
2: Sonntag.
1: Wann spielt denn Sonntag? 19 Uhr.
0: Okay, aber also, das sind ja Zeiten diesmal, das ist ja mit Public Viewing nicht mehr zu schaffen.
2: Ja, für dich, alter Mann, nicht, ne? Du bist ja da schon im Bett.
0: Ja, also Pflichtdienst.
2: Aber für mich nicht.
0: Aber schaust du jedes Spiel?
1: Nein, das ist mir auch zu spät.
0: Okay.
1: Das ist mir auch zu spät. Aber ich meine, man kann ja trotzdem mal ein Trikot anziehen. Ich habe auch ein kleines bisschen Luftschlangen hingeschmissen. Nee, die Fotos, die ich euch geschickt habe.
2: Ja. Die sind sehr schön.
1: Aus meiner ehemaligen Praxis, wo ich gearbeitet habe. Und vor 4 Jahren habe ich ja noch mitgeschmückt.
0: Ah, okay. Also gar nicht live jetzt zu Hause irgendwo, sondern...
1: Nein, das ist wirklich aus der Praxis in Sachsen. Ich glaube, es ist wohl die einzige Praxis, die so dekoriert ist. Und meine Kollegin hat mir das jetzt vorgestern geschickt, dass sie sagt, guck mal, diesmal habe ich alleine geschmückt.
0: Ah, okay.
1: Und ich wollte mal sagen, es geht auch so.
2: Ja.
0: Ist denn zu Hause geschmückt?
1: Ich habe hier Luftschlangen gekauft. Morgen hole ich mein Trikot runter. Ich habe ein Deutschland-Trikot. Und das ziehe ich dann an. Und ja, Sonntag auf alle Fälle, wenn ich zum Brühen gehe. Ja, nee, das ziehe ich schon an. Also das...
0: Macht ihr da
1: mein Bruder hat zum Beispiel die Fahne rausgehangen, die Deutschland-Fahne.
2: Oh, die habe ich auch draußen.
1: Ist Urlaub gefahren ist, ne? Also...
0: Ja, gut.
1: Ja, was machst du?
0: Ich habe keine Deutschlandfahne.
2: Er macht gar nichts. Ganz viel gar nichts macht er.
1: Er macht ganz viel gar nichts.
2: Ja, okay.
0: Also,
2: immer.
0: Also sorry, was Fußball angeht. Ansonsten mache ich schon ab und zu ein bisschen was.
2: Genau, du hast es richtig gesagt. Ab und zu ein bisschen was.
0: Ja, genau.
1: Ja, Autofahren mit Fähnchen oder wie?
0: Nee, also das Thema ist ja durch.
2: Nee, das ist auch nicht sein Stil. Nee.
0: Das ist, aber man sieht es ja auch kaum. Also zumindest hier bei uns, Ulmer Gegend, ist er nicht.
1: Nee,
0: ja, wieso? Ist gestern ist es gestartet. Also normalerweise ist es ja schon so.
2: Aber die Deutschen.
1: Aber nicht so, die Deutschen sind noch nicht.
2: Die brauchen so ein bisschen gestartet. Sicheren Hafen, dass sie wirklich weiterkommen.
0: Ja,
1: das muss erstmal ein bisschen hier alles angestichelt werden, richtig. Die Euphorie ist noch nicht so da.
0: Okay, was denkst du, wie weit kommt Deutschland?
1: Puh, gute Frage. Ich hoffe doch bis zum Finale.
2: Was glaubst du?
0: Also ich denke mal, Viertelfinale ist vielleicht safe, aber dann wird es schon ein Stück schwer.
1: Also wenn wir schon so rangehen, dann

0: die ganzen Ergebnisse einträgst und so, wer man wie mit wem gespielt hat oder nicht?
1: Nee, solche Zeitung habe ich nicht bekommen. Ich habe es auch nicht dementsprechend geguckt. Ne? Es war früher war es mal so in der Apothekenzeitung drin. Ne?
0: Gut, das ist die Rentner Bravo lese ich noch nicht.
1: Und die lese ich eben auch nicht, deswegen.
0: Rentner? Ne? Kennst du nicht Rentner Bravo?
2: Nee.
0: Kennst du nicht? Okay. Ja gut, aber was wäre denn das?
1: Klar, die Rentner Bravo ist die Apothekenzeitung.
2: Ja.
1: Das ist die
2: Rentner
1: Bravo. Und ja, und da ich ja sowieso keine Medikamente nicht in die Apotheke gehe, habe ich das auch nicht auf dem Schirm.
2: Sehr gut.
0: Das stimmt natürlich. Das stimmt. Aber wenn man nicht in die Apotheke muss, ist man gesund, das passt auch.
2: Ja, genau so ist es.
0: Was wäre denn das letzte Spiel, also das Spiel, was du angucken würdest, wo du sagst, von der Zeit, okay, das ist noch für mich okay. Also 23, 1 Uhr, 4 Uhr?
1: Ja, 4 Uhr nicht mehr. Also das ist nicht meins. Also sagen wir mal zwischen 23 Uhr, 24 Uhr auch noch, wenn Deutschland spielt.
2: Echt jetzt?
1: Ja. Ja.
2: Boah.
1: Ich meine, gut, wenn ich jetzt die Kinder früh nicht habe, dann... Ja, ich bin Rentner, ich kann ausschlafen, ne?
2: Ja, und die Kinder, die sind immer, ja.
1: Und aber wenn ich die Kinder habe, dann muss man schon am Tage fit sein dann und nee, aber ich versuche schon so viel wie möglich zu sehen.
0: Okay.
1: Ja? Und ich meine, da gibt es ja dann auch mal Wiederholungen, wo du sagst, das kann ich mir nochmal anschauen, ne? Ich hoffe doch.
0: Das war jetzt auch in den letzten Tagen, habe ich immer so in den Mediatheken oder so Wiederholungen von WM-Spielen gesehen. Wenn ja. Ich sage, hallo, was wird denn nochmal ein Spiel wiederholt? Das ist doch gut, okay. Also hätte mich jetzt nicht verleitet, da reinzuschauen.
1: Ja, aber bloß auf der andere Art, wenn du jetzt aber das sehen willst, ne, dann guckst du das auch frühs an.
0: Ja, das ist richtig. Ne? Das mag ja
1: dann
0: sein.
1: Guckst du auch frühs an. Ne? Also da wirst du den schon mal sehen. Wer gerne Fußball anschaut, der guckt sich da schon die einigen Szenen an. Ne?
2: Eben, du und ich, wir sind voll die Fußball-Cracks. Klar gucken wir uns das frühs an.
0: Ja, ich gucke mir die Zusammenfassung
1: an. Dein Bruder, der ist jetzt auf Kreuzfahrt, sogar da haben die.
2: Ja.
1: Bühne.
2: Whirlpool
1: und
2: Pina Colada.
1: Und dann gucken die ihn halt mit einem Cocktail.
0: Oh je,
1: toll,
0: oh je.
1: Wenn okay. Die das so einrichten, ich finde das toll.
0: Ja, ist ja auch gut. Also 2006 war ja ein schönes Fußball-Sommermärchen, was wir hier hatten. Ergebnis genau. Hat nicht ganz gestimmt, aber ansonsten war das Ganze ja wahrscheinlich leicht patriotistisch, würde ich sagen.
2: Wow.
0: Das ist ein Fremdwort. Ich habe lange mit ChatGPT und gegoogelt heute, dass ich das rausgekriegt habe. Aber ja, fand ich doch.
2: Ja, war gut.
0: War
2: richtig
0: gut, oder?
2: Gut, ja.
0: So, also du sagst, was hast du gesagt, bis zum Finale?
1: Ich bin optimistisch, ich denke, Finale, also das ist doch das Ziel.
0: Ja, natürlich, ja, total, das ist schon das Ziel erstmal. Das, ja, ist schon,
1: das brauchen sie doch nicht hinfahren.
0: Ja, das ist richtig, das ist richtig. Obwohl, wenn sie eher wieder aussteigen, spart man auch Hotelkosten. Und das ist ja auch ein relativ teures Hotel, wo sie schlafen. Ist ein Schloss, ne? Also ist ein Schloss.
2: Sehr schön, ja.
0: Ja, das ist auch nicht so gerade für 79 Euro zu haben pro Nacht.
2: Leider nicht. Nee.
0: Deswegen, ja. Aber gut. Gut, dann wünsche ich dir viel Spaß bei der WM.
1: Ja.
0: Beim Daumen drücken.
1: Euch auch.
0: Ich bin gespannt, wie viele Spiele du wirklich schaust. Also, wenn es dann in die Nacht reingeht. Oder, also, es ist manchmal so, weil es so, ja, den Film gucke ich 2015, fängst du an und 2025.
2: Ja, so. Genau.
0: Und das ist bei Fußball genau das.
2: Ja.
0: Wenn ich jetzt 23.
2: Ja, hier gegen Paris, was war das? Paris Saint-Germain war doch auch so ganz, ganz, ganz großes Kino. Und ich habe einfach geschlafen. Und dann habe ich die Augen wieder aufgemacht.
1: Ja, das war ein großes Kino.
2: Ja.
0: Wann war das?
2: Ups, das war vor einem Monat oder vor zwei.
0: Okay.
2: Ja.
0: Habe ich gar nicht mitgekriegt. Das ist bei mir komplett vorbei. Also Fußball ist ja sowieso nicht so mein Fall.
2: Ja, ja. Das ist, hast du auch gar nicht so viel mit zu tun, ne? Keine Reibungspunkte mit Fußball und so.
0: Nee. Mhm. Nee.
2: Ja.
0: Seitdem die mich damals als Ball abgelehnt haben, habe ich gesagt, okay.
2: Aber frag doch jetzt nochmal an.
0: Nee, passt schon. Gut, dann wünschen wir dir einen schönen Abend. Vielen Dank für den Anruf. Und ja. Hast du einen Musikwunsch?
1: Ach, spiel mal was von Depeche.
0: Von Depeche. Depeche Mode. Gut, kriegen wir rein, machen wir.
1: Alles klar, okay. Vielleicht kriegt Caro doch nochmal ein Trikot irgendwann. Ne?
2: Ja, gell. Gut, dass du das auch nochmal sagst. Das finde ich super von dir. Ja, ich bohre noch ein bisschen.
0: Ja, dann.
1: Ich bohre mal noch ein bisschen,
2: ja,
1: Caro.
2: Mach ich.
1: Viel Spaß euch noch.
0: Alles klar, danke. Ciao. Bis dann. Ciao.
1: Ja, tschüss.
0: Ja, also du

0: Musik so ein bisschen bohren?
1: Yes.
0: Okay, dann gebe ich dir die Musik zum Bohren. DJ Bobo aus 90ern. Aber schönen Tag bleiben. Ja,

0: Freedom, DJ Borgo. 22:04 Uhr, Freitagabend, 90s Battle Beats. Ja, live aus dem Gläsernstube hier in Blaubeuren.
1: Yo.
0: So. Wir haben Musik bekommen, Musikwunsch bekommen, Post bekommen.
1: Mhm, so ist das.
0: Früher hat man so ein Jingle, weißt du, so früher hat man so ein...
1: Ja. Sie haben Post.
0: Ja, siehst du, genau, den habe ich gesucht. Ja, siehst du?
1: Ja.
0: Ordentlicher Haushalt, du weißt, wie das ist, dann findet man alles zurück.
1: Ja, also wir haben Post, wir haben Musikwunsch. Mhm. Ich bin mir noch nicht so sicher, ob ich den jetzt vorlesen soll, weil ein Pessimist hat sich das gewünscht.
0: Ein Pessi.
1: Weißt du, was es ist?
0: Du hast wieder Worte im Vokabular.
1: Ich habe auch wirklich dreimal lesen müssen, ob es richtig ist. Es ist richtig geschrieben und ich konnte es gut vorlesen.
0: Okay.
1: Ja, also ich habe ja keine Vorurteile.
0: Er hat deswegen, bestimmt, ne? Langsam geschrieben. Weil du nicht so schnell lesen
1: kannst.
0: Ja,
1: ja, ja. Und in Großbuchstaben und
0: ja, das ist
1: sehr deutlich. Ja, also der Pessimist wünscht sich von Elvis Crespo Suavemente. Auch das ist richtig geschrieben.
0: Alter Schwede, wie hast denn du das rausgekriegt?
1: Wahnsinn, wa?
0: Wahnsinn,
1: und ist das so? Und warum er ein Pessimist ist?
0: Ja, hätte mich jetzt auch mal interessiert, ja.
1: Also er denkt, dass Deutschland nicht mal die Vorrunde übersteht.
0: Ja, aber das ist eigentlich eher Realist statt Pessimist.
1: Was?
0: Ja.
1: Wo ist denn dein Patriotismus?
0: Der ist ja nicht da. Siehst du irgendwelche Fähnchen bei mir hier irgendwo hängt? Nee.
1: Vielleicht hast du ja heimlich Deutschland-Schlüpfer an.
0: Ich habe... Nein.
1: Nein.
0: Ich könnte es doch sagen, aber ich lasse es jetzt.
1: Warum?
0: Nein, alles gut.
1: Warum? Also jetzt lach dich erstmal aus.
0: Aber pass auf. Ich habe ja gesagt vor uns beim letzten Anrufer, Viertelfinale.
1: Mhm.
0: Okay. Das war schon sehr, ja. Also ich wünsche es ihnen natürlich. Ich will ja auch nicht derjenige sein, der sagt, Finale sollt ihr nicht.
1: Hm.
0: Ich wünsche es ihnen. Aber so, naja, so. Man hat so das Gefühl wie beim ESC. Weißt du, so, man macht
1: mit. Ja, ja. Dass man dabei ist.
0: Und, genau.
1: Ja.
0: Und dann ist man, Germany, 9 Points.
1: Ja, genau.
0: So. Aber gut, wir sind ja, wie gesagt, Sonntag werden wir sehen, wie das erste Spiel läuft. In Hoffnung, dass das, ja. Aber der Gegner scheint ja zu schaffen zu sein.
1: Ja, oder? Das läuft gut.
0: Was ist das? Was?
1: Keine Ahnung.
0: Ja. Also ihr merkt schon richtig, Kompetenz wird hier in dieser Sendung sehr, sehr groß geschrieben.
1: Und lang.
0: Also ja.
1: Und deutlich.
0: Na? Zwar nicht von uns, aber von... Ja. Genau. So, jetzt gibt es den Musikwunsch. Sag nochmal.
1: Für Meini.
0: Sag nochmal, wie hieß er? Komm.
1: Das Lied? Ja. Ach, warum denn schon wieder?
0: Weil ich wissen wollte, ob das ChatGPT nur gesagt hat oder ob du es wirklich weißt.
1: Suavemente.
0: Okay. Das Cover sieht aus wie ein bisschen von Elvis Presley.
1: So.

0: Weißt du, je älter ich werde, umso mehr lerne ich, gute Musik zu schätzen.
1: Was hat denn das mit dem zu tun, was wir gerade hören?
0: Nichts, ich hab nur gedacht, ich erwähne es mal.
2: Hast du gut gemacht.
3: Ja, habe ich gut gemacht.
2: Ja.
3: Ich muss das auch machen. Also war ein bisschen Zugzwang da drin. Ist es ja nicht wirklich so Dance 90er, den wir sonst hier in der Show spielen.
2: Nee.
3: Aber das mussten wir spielen.
2: Auf jeden Fall, Wunsch ist
3: Weil
2: Wunsch.
3: Weil er hat mich so ein bisschen, würde ich sagen, an den Eiern oder so.
2: Ja.
3: Weil er will mich auf also andersrum, er...
2: Warte kurz, ganz kurz, bevor du jetzt irgendwas sagst, bitte denk 2 Sekunden nach.
3: Ich habe schon drüber nachgedacht.
2: Schieß los.
3: Ich versuche das ganz vorsichtig zu beschreiben, umschreiben.
2: Okay.
3: Es gibt in Neu-Ulm eine Eishockeymannschaft.
2: Ah ja, warte kurz, ganz kurz. Ich soll dir noch... dem zukünftigen Eishockeyspieler.
3: Hat er jetzt geschrieben,
2: noch
3: oder?
2: Viele Grüße aus.
3: Ja, das dachte ich mir. Genau so, das. Er hat es echt geschrieben.
2: Nee, das habe ich gerade rein interpretiert.
3: Das dachte ich mir schon, ja.
2: Natürlich steht's da.
3: Okay.
2: Oh, du denkst auch wie mega smart. Also erzähl.
3: Er hat das so sehr gut Connection, haben wir festgestellt, beim Triathlon in Neu-Ulm, wo den Triathlon gemacht haben.
2: Ja.
3: Und das sind wir so ins Gespräch gekommen und Training und Eishockey und Schlittschuh und dann fiel mein Name und dann irgendwie.
2: Und Heated Rivalry.
3: Mhm. Und
2: ist klar.
3: Mhm. Jetzt ist das Sommerpause, also passiert nichts. Passiert nur trainingmäßig nichts.
2: Ja. So. Aber nach dem Sommer kommt der Herbst.
3: Genau, da kommt der Herbst.
2: Ja.
3: Dann will ich Pfandflaschen wegschaffen, dann kommt Weihnachten, Weihnachtsmärkte, habe ich auch keine Zeit und dann kommt irgendwann wieder Frühling.
2: Du willst doch nicht wieder Baumkuchen am Weihnachtsmarkt sein.
3: Wie Baumkuchen?
2: Ja. Nee, du bist dieses Jahr Eishockeyspieler am Weihnachtsmarkt.
3: Nein.
2: Doch.
3: Es geht nicht um Eishockeyspieler,
2: Doch, hier steht, Caro, bitte richte dem zukünftigen Eishockeyspieler viele Grüße von uns aus.
3: Es ging um ein Training.
2: Das kann ich nicht daraus lesen.
3: Ja, dann musst du halt die richtigen Buchstaben zusammenziehen, dann liest du das raus. Aber es geht um ein Training, mehr ging es nicht.
2: Ich will dabei sein.
3: Stell dich hinten an, zieh die Nummer. Ich glaube 712 oder so ist jetzt der. Haben sich schon einige angemeldet dazu. Aber weißt du, ich kann ja nicht Schlittschuh fahren. Also ich komme vielleicht von Bande zu Bande.
2: Ja.
3: Das schaffe ich schon. Aber wie? Das wird dann so ein Helikopter. Mach mir den Helikopter mit beiden Armen so. Genau. So, und dann hast du da so ich weiß jetzt nicht, wie viel sind auf dem Eis? 10? 9?
2: Ja, ich
3: weiß nicht, wie viele im Team sind. Und die fahren ja rückwärts vor, extrem schnell. Und dann kleinen Schoto.
2: Du könntest ja der Wingman vom Schiri sein.
3: Ja, oder der Puck, genau.
2: Der Puck?
3: Ja.
2: Ja, du könntest. Oh, ja, das ist genau deine Rolle.
3: Ja, das dachte ich mir. So, und jetzt gibt es aber den Musikwunsch von Archie. Hat sich ja gewünscht, irgendwas von Depeche Mode. Wir haben rausgesucht, Just Can't Get Enough. Und das gibt's hier um 20:15 Uhr.
2: Fast Halbzeit.
3: Bei den 90s Athletes. Halbzeit. Hab ich's geschafft. Damit ich los? 0 Uhr? Ja.
2: Nein.
3: Das kannst du ja mit Choto und unter anderem da drüben da.
2: Und warte nur, ey.

0: passt noch nicht so ganz rein, aber du wolltest 166 BPMs. So, das ist die Windgeschwindigkeit für deine Winkelemente während der WM. Jetzt kannst du noch kurz ausschwenken, ausruhen lassen.
1: Das würde ich schaffen.
0: Ja. Ist wie beim Sechs, das ist aber der Rhythmus, oder?
1: Also bei meinem nicht.
0: Na gut, kann ich nichts dafür.
1: Bei deinem?

0: Passt dir das? Passt dir, ich rede nicht vom T-Shirt, ich rede von der Musik jetzt, von der Geschwindigkeit.
1: Also dein T-Shirt passt mir auch, ja, aber dir?
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1: Selbst schuld, wenn du so reinschallerst.
0: So, wir müssen noch zwei Lieder in diesem Takt bleiben, damit wir erstmal in die Runde kommen. Ich habe ja schon den nächsten Musikwunsch bekommen.
1: Nein.
0: Ja, natürlich. Es gibt ja Leute, die schreiben mir privat.
1: Das geht gar nicht.
0: Doch. Aber wenn ihr offiziell schreiben wollt, dann 073-441-77-8801. Da kommt er bei Kahau raus. Ja. Gibt erstmal eine Zensur. Da gibt es erstmal eine Rechtschreibkorrektur.
1: Ja.
0: Dann geht es wieder zurück.
1: Ja.
0: Dann schreibt ihr den Wunsch nochmal.
1: Ja.
0: Fehlerfrei.
1: Genau.
0: Wenn es so ist, dann wird er erfüllt.
1: So ist es.
0: Genau.
1: Ja.
0: Einmal einen Bildungsauftrag, oder?
1: Ordnung muss sein.
0: Ja.

0: kennst du die Melodie doch. Hast du doch irgendwann schon mal gehört. Hast du doch bestimmt in den 90ern so getanzt, ja. Original, die Scheibe von Matthias Reim. Verdammt, ich lieb dich.
1: Ja. Das Original ist besser, sorry.
0: Ja, natürlich ist das Original meistens besser.
1: Ja.
0: Aber so für ein Haus gebaut, für den Garten reicht's.
1: Ach, wo du deinen Grill drin stehen hast, den. Ach ja.
0: Boah.
1: Sie haben Post. Ja, wir haben Post. Wir haben Musikwunsch von Saad. Der wünscht sich Michelle mit von Noam Batten. Okay. Hat mir noch nichts ausgegeben, der Kerl. Die Frau? Was ist das?
0: Aber war weiter bei dem bei ESC dabei. Das Lied.
1: Eurovision Song. De la Chanson de Eurovision.
0: Ja, genau. Dort, wo wir meistens Höhepunkte kriegen.
1: Oh, das hört sich aber gut an.
0: Schleimst du dich jetzt ein, oder?
1: Wie kommen wir aus der Nummer wieder raus?
0: Weiß ich nicht, keine Ahnung. Aber bück dich für Wunsch ist Wunsch, wie heißt es?
1: So ist es, genau so.

0: Ach so, Halbzeit geschafft.
1: Was schnaufst du
0: ja,
1: denn
0: nee,
1: so?
0: Du,
1: als ob das Marathon wäre.
0: Eine Stunde 20, dann bin ich los für heute. Da hab ich's geschafft. Also so richtig, man muss auch so ein Ziel vor Augen haben.
1: Ja, da müssen wir noch ordentlich reinhauen. Ich hab's verstanden.
0: Also da,
1: kein Problem.
0: So, wir haben einen Musikwunsch bekommen. Also, wenn Leute sich viel wünschen, bedeutet meistens, die Musik, die wir spielen, nicht gerade die optimale ist, oder?
1: Ja, ich glaube es auch.
0: So, okay.
1: Merkst du heute, ne? Ich habe gleich zwei Wünsche in der Pipeline.
0: Ja, aber also, wir können ja nichts dafür. Das ist also, das ist, wie gesagt, das wird sich ja gewünscht. Haben wir relativ wenig Mitspracherecht.
1: Ja, stimmt.
0: Wir sind ja schon froh, dass es keine Weihnachtsmusik ist, die jetzt kommt.
1: Aber wir könnten auch. Wir sind sehr individuell.
0: Wir sind, ja, wir sind sehr individuell.
1: Also du nicht so, aber ich schon.
0: Ja, genau.
1: Ja.
0: So, Musikwunsch von der Annika. Möchtest du ihn vorlesen?
1: Ja, weil du kannst es nicht vorlesen.
0: Ja, also ich kann die Buchstaben nicht lesen. I Follow Rivers.
1: Von?
0: Von, ja, das liest du vor.
1: Licky Lee.
0: Licky Lee. Das ist wieder so ein Name. Das ist wie heißt das? Da gibt es so ein Getränk, so ein Waldbeerliche. Wie heißt das Ding?
1: Ach, Wildberry Lillet.
0: Ja, genau. Oh, versuch das doch mal mit okay,
1: wir spielen das. Ja, kann ich. Im Schlaf.
0: Ja,
1: genau. Nüchtern.
0: Ich meine, das ist
1: hangry.
0: Ja, Musikwunsch. Viel Spaß damit.

0: Aber was ist denn das für ein scheiß Remix?
1: Das ist ein Musikwunsch.
0: Nee, aber
1: Wunsch ist Wunsch.
0: Das ja, das Lied an sich ist sehr gut. Die Frau, die sich's gewünscht hat, auch. Nur der Typ, der es eingestellt hat, der hat es irgendwie nicht gerafft.
1: Wieso? Es steht I Follow Rivers?
0: Ja.
1: Und ja, und was ist daran falsch?
0: Und das hört sich an, als würde ein Emo in einem Kanalrohr singen. Das geht gar nicht.
1: Ja, aber...
0: Komm, mach mal was anderes. Mach mal den, das da unten. Spiel mal an.
1: Meinst das hier?
0: Ja, mach mal. Komm, sei mutig. Nein. Och,
1: das,
0: Mann.
1: Das ist das da unten.
0: Oh, nee. Oh Gott. Ich bin verstört und sprachlos gleichzeitig. Nein, ich meine da, wo der Cursor drauf ist, das Mausdingens.
1: Ach, die Hand meinst du?
0: Ja, jetzt einfach links. Da mit dem Zeigefinger. Einmal drücken.
1: Gedrückt.
0: Oh Gott. Das hört sich an, als würde ich im Aquarium... Ah, das ist aber das Richtige.
1: Aha, hörst du jetzt daran?
0: Das ist nicht das Richtige. Das ist auch nicht
1: also,
0: das Richtige.
1: Wenn ihr ein bestimmtes Lied haben wollt, wir machen vieles möglich. Aber ihr müsst uns halt schon zuschreiben, welche Richtung. Also manchmal ist es halt so...
0: Komm, mach mal das oben drüber.
1: Nee, ich kann nicht...
0: Eins alle, noch, doch, komm,
1: alles,
0: los,
1: ich kann
0: es hat nur zwei Minuten gedauert. Zwei Sekunden ist oben drüber. Triggerfinger, mach mal. Ja, jetzt pass auf, jetzt haben...
1: Ja, genau. So, jetzt gibt's andere Musik hier. Schön war das Lied.
0: Komm, dann spiel doch den nächsten. Oh, das ist schön.
1: Willst du mich verarschen?
0: Nein, ich will. Es ist schön, aber nicht unser Ding. Also, wir können den.
1: Jetzt gibt es ein bisschen richtig Musik. Kai Tracek, Life is the Short. So, dann kann man überlegen, kann diejenige, die sich das gewünscht hat, nochmal schreiben, welche Version sie haben möchte?
0: Kann sie nicht.
1: Ja, dann kann ich sagen.
0: Sei nicht so eine Mimimi.
1: Wir haben ja drei Lieder durchprobiert.
0: Ja, du warst sehr flexibel.
1: Ja. Mehr ist nicht drin. Also
0: ja, mehr ist nicht drin.
1: Viel versucht,
0: ja, du hast recht. Ja. Du hast alles gegeben.
1: Ja, ja, aber nicht daraus zurück.
0: Nee, nee, nee.

0: Dr. Tom, Felix Herr aus dem Jahre 2023 hier bei 90s Metal Beats am Freitagabend, ja, kurz vor 11. Und, jo.
1: Dein letztes Stündlein hat fast geschlafen,
0: mein Chefchen. Mein letztes Stündlein für heute hat geschlafen. Also, ja. Man freut sich
1: auch so, nur für heute. Dinge.
0: Wie meinst du?
1: Ah, nur so, ich habe nur, Entschuldigung, ist mir rausgerutscht. Aber ich habe eine Frage. Wenn du jetzt über die Wupper gehen würdest, naus die Nüsse, das zeitliche Segnen.
0: Ja.
1: Und du bestimmen
0: kannst. Das Leuchten in ihren Augen wie
1: ja,
0: ein Kind.
1: Gut, immer. Wie Weihnachten bist. Ja. Egal, wie ich komme.
0: Ist das nicht von dir das Buch hin?
1: Ja.
0: Kollegen verschwinden lassen?
1: Nein.
0: Spurlos verschwinden lassen?
1: Nein, habe ich das nie Buch gehört.
0: Nein. Sollte ich mal Finger abdrehen?
1: Ich habe es auf Geschäftskonto bestellt.
0: Ah ja, okay, gut, passt.
1: Ja. Also nochmal. Wenn du deine Beerdigung planen könntest und dein letztes Lied aussuchen könntest, was wäre das?
0: Sag mal, was schreibst du eigentlich die ganze Zeit mit? Planst du irgendwas von dem ich vielleicht wissen sollte? Oder?
1: Nein. Ich nicht. Nein. Ich doch nicht. Komm, jetzt ehrlich.
0: Du hast alles zusammengelegt, oder?
1: Du kennst mich. Ja. Nein, du kennst mich. Komm.
0: Ja, dann genau darum. Ja. Du schreibst die ganze Zeit mit. Und irgendwie schreibst dir WhatsApp und jetzt während der Sendung.
1: Na.
0: Und jetzt fragst du mich nach meinem letzten Liedwunsch.
1: Genau. Lieblingsblumen auch, aber das können wir nachher, das ist langweilig. Da können wir nachher drüber reden.
0: Also, du planst? Nein, das ist doch pietätlos.
1: Warum? Jetzt stell dir mal vor, du gehst naus die Nüsse und dann spiele ich bei deiner Beerdigung, was weiß ich, Heino.
0: So ein Tag.
1: Ja, oh ja. Nein, würde ich natürlich nie. Also, oder Nicole oder sowas.
0: Ein bisschen Frieden? Oder flieg nicht so hoch, mein kleiner Freund?
1: Ja.
0: Ich flieg sowieso nicht hoch, wenn, dann fliege ich runter.
1: Ja, stell dir das mal vor.
0: Mit VIP-Bändchen.
1: Mit
0: also ich komme in
1: Priority.
0: Ja, natürlich. Wenn ich in der Hölle ankomme, sagt der Teufel, oh, willkommen zurück, Meister.
1: Ja, oh Gott.
0: So läuft's ab.
1: Jetzt lenk mich ab, was wäre dein Lied?
0: Gibt verschiedene, aber ich glaube, das käme ganz gut ran.

0: Dass du noch da bist. Mensch. Ach so, ich soll reden, während du stirbst. Ist das begleitetes Sterben? Hast du eine Verordnung? Ich frage für einen Freund, weil ohne Verordnung gibt es kein begleitetes Sterben.
1: Okay, pass auf, Themawechsel. Wir reden jetzt nicht über...
0: Ja?
1: Wir reden jetzt nicht über... Ich muss einmal was trinken. Das ist eine sehr trockene Veranstaltung hier, finde ich.
0: Warte, ich muss ganz kurz richtig platzieren. Habe ich gemacht. Lass uns nochmal mit dem Musikmund. Schaffst du das jetzt? Also wenn du so dem Tod so nahe bist.
1: Ich bin dem Tod. Also noch 30 Moderationen und du bist dem Tod ganz, ganz nah. Glaub mir. Dann siehst du noch nicht am Ende des Tunnels.
0: Stopp. Wolltest du? Ja, du wolltest. Pech. Hast du gewollt, hast du gekriegt.
1: Machst dich?
0: Ja.
1: Ich wusste ja nicht, wen ich mir hier
0: Pech
1: ins Haus hole.
0: Gekauft wie
1: das
0: gesehen.
1: Das stand ja vorher...
0: Gekauft, wie gesehen.
1: Okay. So, wir hatten einen Musikwunsch, den haben wir schon dreimal versucht und dreimal kläglich gegen die Wand gefahren und gescheitert. Also nicht, weil wir es nicht können, sondern weil der oder diejenige, die Hörer oder der Hörer oder des HörerInnen, was ist das denn? Der Hörer?
0: Bitte spiel einfach das Lied.
1: Die falsche was nein, der hat gesagt, sie hat keine Version dazu geschrieben.
0: Doch, hat sie. Aber das Display bildet mir das nicht ab.
1: Also du konntest es nicht lesen.
0: Ja.
1: Gut, okay. Jetzt versuchen wir es nochmal. Das letzte Mal jetzt. Wie heißt's?
0: I Follow Rivers von Licky Lee.
1: Okay.

0: glaube, das war jetzt der richtige.
1: Ja.
0: Ja, wunderbar.
1: Hast du gut gemacht.
0: Übernächste Woche Freitag nochmal probiert, weil nächste Woche Freitag geht ja nicht. Weil das sind wir zum Grillen bei dir eingeladen. Also haben wir das gerade festgelegt so.
1: Ach, bei dir sind wir jetzt. Ah, ja. Okay, bei dir sind wir zum Grillen eingeladen.
0: Nee, also wir kommen zu dir. Also du hast
1: zu dann, mir.
0: Du hast dann gerade
1: du kommst
0: gesagt,
1: auf gar keinen Fall zu
0: du
1: mir,
0: hast Freund. Du hast Webergrill, hast du gesagt. Ja. Und du hast, keine Ahnung,
1: eine
0: aber...
1: eine Selbstschussanlage. Ja.
0: Nein, aber ehrlich, also... Ist das vermessen, wenn man sagt, man lädt sich einfach mal selber so zum Grillen
1: ein? Bei jedem
0: ein,
1: anderen ist das völlig okay, aber bei dir nein.
0: Warum nicht?
1: Du lädst mich seit einem Jahr ein zum Steak essen.
0: Ja.
1: Ja, ich warte, wo?
0: Das, boah, das ist aber...
1: Ja.
0: Boah, also wir hätten ja gern, wenn du möchtest, wir hätten ja im Februar schon essen gehen können.
1: Das wäre eine günstige Geschichte für dich gewesen.
0: Ja, genau, aber ich habe gesagt, okay, das möchtest du ja nicht antun.
1: Nee.
0: So. Deswegen haben wir gesagt, okay, verschieben wir es, wenn du fit bist.
1: Bin ich fit?
0: Nein, erst wenn wir bei dir gegrillt haben, dann...
1: Du hast Angst vor meinem Bluthund.
0: Was?
1: Und vor meiner Selbstschussanlage. Wieso? Und du hast Respekt vor meinem Webergrill.
0: Du, von dem Hund, wir haben alle satt.
1: Vor deinem nicht.
0: Nee, aber vor deinem schon.
1: Ja.
0: Na, einfach mal kurz, denk mal was Schönes und dann auf den Grill damit.
1: Oh nein.
0: Dann kannst du den ganzen Zeltplatz damit.
1: Nix, auf gar keinen Fall. Du kommst nicht, aber du darfst sehr gerne kommen.
0: Sag mal.
1: Och, leider. Och, Mensch. Marc.
0: Willkommen in der Show. Guten
1: Hi.
0: Abend.
2: Ja, hallo.
0: Du, ich versuche gerade mein...
2: mal ein bisschen gewisses Teil ausstellen.
0: Also ich...
2: Extra Stopp. So, jetzt.
0: Ich wollte gerade mein Essen für nächsten Freitag klar machen.
1: Nein.
0: Bei Caro, sie lädt uns zum Grillen ein. Also,
1: Marc, du bist sehr herzlich eingeladen.
2: Ach ja, dann wenn der Schoto am Grill steht.
1: Nein, nicht Schoto am Grill. Der Schoto steht vor meiner Selbstschussanlage.
0: Sie will mich nicht dabei haben. Sie will mich nicht dabei haben. Ich weiß auch nicht, wieso.
2: Mit was beschießen wir ihn dann?
0: Weiß ich nicht. Aber irgendwie, sie hatte sowieso ein bisschen... Du hast einen Blick drauf.
2: Caro, mit was beschießen wir ihn dann?
1: Ich bin in den Regen gekommen. Ich habe einen Blick drauf.
0: Du guckst wie so ein junges Kalb vor dem Bolzenschussgerät.
1: Merkt ihr den Blick? Ja. Und verinnerlich ihn.
0: Okay. So, Marc, willkommen in der Show. Guten Abend.
2: Ja, also, guten Abend.
0: Wir haben den Musikwunsch schon bekommen. Der ist auch wirklich, der ist schon im Player drin. Der wäre jetzt auch derjenige gewesen, der gekommen wäre.
1: Weniger.
2: Foto.
0: Ernsthaft. Ich kann nicht wirklich.
2: Die Mädels achten drauf.
1: Die Mädels achten drauf.
0: Ja, genau. Wir haben heute noch ein Mädel hier drin. Im Studio.
2: Caro nur. Mhm.
0: Ja.
2: Ich sehe schon, das andere Mädel, das nicht da ist.
1: Ja, sehe ich auch deutlichst.
0: Und sie reicht mir vollkommen, muss ich ganz ehrlich sagen. Also das ist...
1: warum jetzt?
0: Das geht auf keine Kuhhaut.
2: Habe ich schon die Caro zur Annika gemacht. Irgendwie so.
0: Aber hatte ich noch gar nicht gegrüßt heute.
1: Wir haben schon korrespondiert.
0: Ach, ja, schon. Oh, ja. Korrespondiert. Ja. Okay.
2: Und gut. dann habe ich deine übliche Einleitung bemerkt und dann so, so schreibt doch nicht die Annika, das ist doch die Caro.
1: Yes.
0: Ja.
1: Ja? Chef, woran erkennt man, dass ich's bin?
0: Am Geruch, weil du warst lange nicht duschen.
1: Was schreibe ich immer zu Beginn?
2: Der Caro fertig erklären. Dein erstes Wörtchen ist immer dieses Huhu.
1: Ja.
0: Ja, aber also woran erkenne ich, also mit verbundenen Augen, ob Caro oder Annika im Studio ist, am Geruch, weil Caro wohnt auf dem Zeltplatz im Sommer über. Und jetzt haben wir aktuell Sommer und sie ist ja schon seit 8 Wochen da oben. Es müffelt halt so ein Stück, weißt du, das ist so ein bisschen, naja. So.
1: Du kommst auf keinen Fall, nicht mal vor meine Selbstschussanlage. Du nicht.
0: Was gibt's denn so ein Grill?
1: Für dich würde ich sagen,
2: die Selbstschussanlage, die bauen wohl noch ganz klassisch
0: Hallo.
2: Auf.
0: Hallo, wir sind hier in einer Partyshow. diese Worte finde ich nicht so ideal. Das muss man wirklich mal rausnehmen. Nimm einen Katapult, okay, ja.
2: Ja, genau, so Katapult und Steine.
0: Katapult ist okay, aber...
1: Das passt nicht in meine bildliche Vorstellung von meinem Platz.
0: Ja, das ist richtig, aber das andere ist mir ein bisschen zu...
1: Makaber.
0: Makaber trifft es, genau.
2: Ich meine, wir können es doch moderner machen, so wie früher bei der DDR an der Mauer stand. Ja.
1: Mein Tor bleibt geschlossen für dich.
0: Ja, da will ich gar nicht rein.
1: Du musst aber rein.
0: Schmeiß das Steak runter, das reicht mir.
2: Und davor noch ein paar Hunde, die schon eine Woche nicht gefüttert wurden.
0: Die Hunde sind ja auf dem Grill. Also, sie hat ja so einen Dackel. Also,
1: sagt der mit dem Dackel.
2: Nee, die sind wirklich nicht auf dem Grill. Die stehen dann vor der Selbstschussanlage. Ja,
0: das Wort wollten wir nicht mehr nutzen.
1: Mein Hund ist ein Pudel, ein halber.
0: Ja.
2: Ja, ich weiß. Ich hab ja deine Seite, Caro, und da ja, ist ein Pudel abgebildet.
1: Siehst, das ist ein schöner Hund, gell?
2: Ja, der ist wirklich
1: groß,
2: schön.
1: Schwarz.
0: Man muss sich das nur lange genug einreden, dann glaubt man das auch. So, wir waren gerade beim Zusammenstellen, was ja, es jetzt gibt nächste Woche. Steak?
1: Für dich nicht?
0: Eine Rostock mag ich nicht so richtig. Also ich nehme dann zwei Steaks oder so.
1: Also ich komme ja aus Franken, bei mir gibt es nur Rostbratwurst, sorry. Dann bist du leider raus, gell?
0: Aber bis du den Hund in der Pelle drin hast, das dauert doch.
1: Nee, das geht.
2: Ich hätte dann gerne so eine schöne Rotwurst oder so ein schönes...
1: So nee, Marc, wie gesagt, ich komme aus Franken.
2: Schönes Nürnberger Würstchen.
1: Ja, das ist eher so unser
0: aber
1: Ding.
0: Da brauchst du ja mindestens 20 Stück, dass du satt wirst.
1: Ja, das geht schon. Also du isst ja eh keine.
2: Aber so exotisches, wie aus Hundefleisch hergestellt ist oder so, das will ich nicht.
0: Ah ja, das ist gut.
1: Er auch nicht.
2: Caro wäre auch dagegen.
1: Ich bin total raus.
0: Ja, also
2: weil dann wüsste sie ja nicht, ob da ihr Hund verarbeitet wurde.
1: Nee. Meiner würde ja neben mir stehen, aber seiner vielleicht nicht.
2: Ach ja, Schoto hat ja auch einen.
1: Hund ist schwierig.
0: Gestern noch gebellt, heute schon gepellt. Ja.
2: So, also, wenn du Pech hast, ist es vielleicht
0: ganz
2: mal
0: ehrlich,
2: so weit.
0: Deswegen, also es ist immer so ist ein Mythos oder wie auch immer, gehe ich ungern zum Chinesen. Wenn ich zum Chinesen essen gehe, dann ist es immer nur die Bratnudeln mit Hühnchen, weil ich weiß, okay, da kannst du nichts verkehrt machen. Aber ansonsten, was auf der Karte, boah, weiß ich nicht, könnte ich nicht.
1: Also ich habe ja heute erst gegessen, ne?
0: Chinesisch?
1: Ja.
0: Ja. Okay. Toll. War das dieselbe Geburtstagsfeier, wo du dich auf uns abgeschossen hast?
1: Nee. Da war ich danach. Da habe ich Butter Chicken gegessen.
0: Du kannst dich auch ruhig hinstellen, wenn du möchtest, damit du über den Monitor drüber gucken kannst.
1: Warum? Ich muss nur deine Nase sehen.
0: Hat die Nase gefällt dir?
1: Ja? Mm, toll.
0: Ach, Marc, wie war deine Woche? Wir haben uns ja lange nicht gehört.
2: Ja, wir haben uns schon ein Weilchen nicht mehr gehört.
0: Ja, richtig. Aber du hast geschrieben. Du hast öfters geschrieben. Das haben wir
2: da hat Caro das schon schön gefunden, dass ich geschrieben habe.
0: Ja, sicherlich. Das, ja. Sie macht das, spielt ja die ganze Zeit irgendwie am PC rum, irgendwelche Seiten da. Wir sind der Einzige, der hier arbeitet, bin ich ja. Das muss ich ganz ehrlich dazu sagen.
1: Ja, genau so ist es.
2: Weil wenn Caro da ist, Schoto, dann schreibst du ja nicht.
1: Der schreibt auch sonst nicht. Hast du wirklich den Eindruck, dass er schreiben könnte? Jetzt mal ganz ehrlich, unter uns, es hört kein anderer.
2: Oh.
1: Ja, gut, war Antwort genug.
0: Ich finde das nicht witzig.
1: Nee, ich auch nicht. Aber die Wahrheit darf man sagen.
2: Also so wie er in der Sendung ist, dann traue ich ihm gut schreiben können, ja nicht du.
1: Siehst du? Meine Rede. Genau meine Rede.
0: So, da war der Anrufer aus der Leitung gefallen. Es tut mir ja wahnsinnig leid. Oh, also wenn du willst, ruf gerne nochmal an, aber nicht heute und nicht nächste Woche, nicht übernächste Woche. Irgendwie war er, weiß nicht, hallo? Hallo, noch da? Noch da? Hallo?
1: Klar ist
0: hallo?
1: Er noch da.
0: Nein.
1: Doch.
0: Hörst du ihn?
1: Nein. Nein.
0: So?
1: Ich spüre ihn.
0: Ah, du spürst ihn, okay. Noch da? Nein, siehst du?
2: Was spürst du?
1: Ach, dass du noch da bist, Marc.
2: Ja, ich bin natürlich noch da.
1: Natürlich.
2: Ich bin nicht vor Schreck aus der Leitung gefallen.
0: Aber wenn ich diesen Knopf hier drücke, der da rot blinkt, darf das ich mal?
1: Nein.
2: Aber das wagst du nicht schon.
1: Sei
2: Caro
1: eine nette Maus.
2: Sie stupst dich dann schon. Und zwar so, dass du es lässt.
0: Du stupst mich oder Caro stupst mich?
1: Ich.
0: Bis sie hier drüben rund um den Tisch rundherum ist.
2: Caro ist im Studio, sie kann dich stupsen.
0: Ja, aber dann muss sie ja erstmal rot rumkommen. Und da sie heute 6 Kilo Kalorien zu viel drin hat,
1: ja, das stimmt.
0: Hat sie sowieso eine leichte Schlagseite nach rechts.
1: So ist es.
0: Und hat sich, wie gesagt, Toffifee-mäßig leicht überfuttert.
1: Ja.
0: Und dann hat sie, sie hat dann mitgekriegt, während sie gegessen hat, hat sie auch mitgekriegt, dass 47 Kilokalorien hat.
2: Sei es, dass die Caro sich so Hilfsmittel wie so eine Bleistiftmine besorgen muss.
0: Ja, sowas gibt es bei uns nicht mehr. Wir sind ein papierloses Studio.
1: Was hast du gesagt?
0: Das ist kein Bleistift, das ist ein Kugelschreiber. Aber selbst diesen Unterschied kennt sie nicht. Naja, gut.
2: So ein bisschen was habt ihr bestimmt, was von der Funktion her ähnlich
1: ist. Ja, was zum Schmeißen haben wir immer, Marc.
0: So, Marc, wo geht's im Urlaub hin dieses Jahr?
2: Das weiß ich noch nicht so richtig.
1: Nach Blaubeuren, okay. An dem Blautopf.
0: Nimm sie mit. Achso, pass auf.
2: Da war ich schon im April in Blaubeuren.
0: Pass auf, wir machen mal folgenden Deal.
2: Mal den Kollegen Thorsten besucht.
1: Toll, das ist ja schön.
2: Den Blaubeurener Thorsten.
0: Ich würde dir deinen Urlaub bezahlen dieses Jahr. Wenn du Karo mitnimmst.
2: Weißt du? Auf euren Urlaub.
0: Nein, ich meine, hergegeben. Gib eine kleine Kreuzfahrt von Hamburg aus bis nach London und wieder zurück. So, und dann zeigst du ihr einfach mal die Delfine, wenn sie sich so über die Reling beugt. Und dann zeigst du mal die Delfine. Und dann,
2: das, mein lieber Schoto, hätte ich dann gerne schriftlich.
0: Na, das kann ich dir nicht schriftlich geben. Das kriegen wir zwei jetzt unter uns, weißt du, so, das hört ja keiner so.
2: Wenn wir uns, und vor allen Dingen hätte ich dann auch gerne das entsprechende Geld und die entsprechenden Gutscheine.
0: Zahle ich das doch. Ich zahle dir dafür die Reise. Das sind 3 Tage Kreuzfahrt. Dafür, dass du mal ganz kurz jemanden Delfine zeigst.
2: Wer was zahlen will, der muss auch das entsprechende Geld geben, die entsprechenden Gutscheine geben, dass die auch wirksam sind.
0: Was für ein Gutschein?
2: Ja, der Reisegutschein.
0: Ich buche das komplett für dich. Du hast damit gar nichts zu tun. Nur als Passagier.
2: Eine Reisebestätigung, dass alles.
0: Ja, das, wenn du sagst, du machst das, ist das schon. Ja, krieg mal.
2: Das meine ich damit, dass was Schriftliches da ist.
0: So, wir suchen neue Moderatoren.
2: Zum Caro nehme ich dann als zweite Person mit.
0: Ja, genau, die nimmst du mit. Also zumindest auf dem Hinweg nimmst du sie mit. Auf dem Rückweg hast du mehr Platz in der Kabine.
1: Du bist toll.
2: Ja, Caro, dann machen wir zusammen London-Urlaub.
1: Auf jeden Fall.
0: Das sollte
1: sich. Und dann kommen wir gemeinsam wieder zurück.
0: Das sollte sie ja nicht erreichen. Ja, klar. Das ist der Sinn und Zweck der Geschichte. Ach ja, na gut, okay. Nee, lass uns über was anderes und Schönes reden. Obwohl das Hochschul schlecht war, das ist ja gerade nicht mehr so.
2: Dann schlagen wir was vor, Toto.
0: Wir haben deinen Musikwunsch hier. What is Love von Hathaway. Wollen wir den jetzt abspielen?
2: Ja, genau.
0: Wollen wir den jetzt abspielen? Dass wir,
2: ja, am besten.
0: Genau, weil wir müssen ja noch ein bisschen auf unsere Playlist legen, weil Caro hat heute neues Lied mitgebracht, hat es im Kindergarten gelernt und ja, gesagt, das muss ich unbedingt auf die Playlist setzen.
1: Also Shoto ärgert sich jetzt schon.
0: Bleibt ruhig dran. Wir füllen dann die 90s Battle Beats Playlist heute Abend wieder. Und ja, mit zwei Titel. Und
2: bewusste Änderung eines Liedes. Shoto, nein, du darfst nicht traurig sein.
0: Okay, Marc, pass auf. Dein Musikwunsch ist drin. Spiel mal ab. Jetzt gibt's für euch da draußen und für Marc aus Mössingen.
1: Ja. Wow, Respekt und Anerkennung.
0: Genau. What is Love von Hathaway hier in den 90s Battlebeats. Marc, ich wünsche dir ein schönes Wochenende. Bis dann. Ciao, ciao.
1: Ciao.
2: Dankeschön. Tschüss. Schönes Wochenende.
1: Ja.

0: hört sich an wie Michael Jackson.
1: Kennst du das noch? Kennst du das noch, was das so war?
0: Michael Jackson Thriller.
1: Nee, das war 90er. Das war, wenn du im 90er in den Kinos warst, war das so ein...
0: Was war mal nochmal?
1: Warte.
0: War das das mit dem Löwen?
1: Nein.
0: Was war das?
1: Das war der THX-Sound.
0: Sagt mir nichts. Hat mir nichts.
1: THX, das ist das, wo du so Dolby Surround-mäßig und so, Dolby Atmos und so weiter.
0: Das ging.
1: Ja, genau. Und das war das damals so dieses.
0: Das Equipment hier kann das nicht. Ah ja, okay.
1: Boah, das Equipment kann das. Du hast Kopfhörer. Sorry, du müsstest einfach mal die Füße waschen, dann rutscht der ganze Dreck ein Stückchen weit nach und dann werden die Gehörgänge wieder frei.
0: Jetzt,
1: du musst sie nicht jede Woche waschen und du musst sie nicht jeden Monat waschen. Aber dann machst du doch an jeden Monat, wo ein O drin vorkommt.
0: Okay.
1: Oktober, November.
0: Genau so war es in meinem Kopf. Ja, hat man das gesehen?
1: Ja, das hat man gesehen. Aber es gibt da ganz, ganz viele Geräusche, die kennt man eigentlich nur so ein Stück weit aus den 90ern.
0: Mach mal. Ja.
1: Ja, und?
0: Mein Handy-Klingelton.
1: Ja, genau. Das war Nokia.
0: Ja?
1: Ja, ne? Das Connecting People.
0: Warte mal, was hatte ich für ein Handy? Nokia.
1: Hast du Nokia?
0: 6610.
1: Oh. Mhm. Also ich habe mit 3310, glaube ich, angefangen.
0: Nee, mein erstes Handy war ein Samsung C10G mit einer rausziehbaren Antenne. Das war ein Riesending und ich bin immer durch die Stadt gelaufen, habe das nur an mein Ohr gehalten, habe so getan, als würde ich telefonieren. Ganz smart.
1: Ah, okay. Aber ausgeschaltet sozusagen.
0: Ja, ja.
1: Also, das Schlimme oder Schwierige ist ja, wenn man so tut, wie ganz wichtig so an der Haltestelle so am Telefonieren ist, ja. Du treffen uns dann, hast du gestern von da und dann fängt dein Ding an zu klingeln.
0: Genau.
1: Das ist natürlich dann blamabel.
0: Das ist blöd, das geht gar nicht.
1: Ja. Aber gut, wer sollte dich denn noch anrufen?
0: Ja, eben.
1: Du gehst ja eh nicht ran.
0: Vor allem, ja, stimmt.
1: So, also das ist, dich mal ans Telefon zu kriegen oder eine Antwort auf eine Nachricht.
0: Ja.
1: Das ist ja schon, das ist wie so ein Sechser im Lotto. Das
0: ja.
1: Ist, also wenn du auf eine Nachricht binnen 2 Minuten antwortest, an dem Tag solltest du Lotto spielen.
0: Ja, gell?
1: Das ist wirklich, also das ist schon...
0: Wenn du jetzt nichts kriegst, schmeiß ich die Kugelschreiber an dich. Ja, stimmt.
1: Ja.
0: Aber es geht allen gleich, von daher.
1: Ja, also das, aber du hast keine Priorität.
0: Nope.
1: Irgendwie, ach so.
0: Ich behandle alle gleich. Ich ignoriere alle gleich.
1: Okay. Für was machst du denn Handy?
0: Ein Soda-Handy.
1: Ein Soda-Handy?
0: Ja. Das ist nur Soda.
1: Ist nur Soda. Und dann, lass mich raten, deine Grundgebühren, hast du noch so einen alten Fun-Tarif von Vodafone?
0: Ich darf es ja gar nicht sagen. Ich habe einen alten Unlimited-Tarif.
1: Einen alten Unlimited bedeutet?
0: 14,99. Ja.
1: Oh, mit wem hast du da geschlafen, um an den ranzukommen?
0: Der ist alt.
1: Ja, ich will nicht wissen,
0: nein, wie der alt Tarif derjenige ist. Alt.
1: Sondern mit wem? Gab es eine Ausschreibung oder so? Oder?
0: Das ist echt sehr rar. Nee, habe ich schon länger.
1: Hast du schon länger?
0: Ja.
1: Okay. Hast du ein iPhone?
0: Ja.
1: Was hast du? Ja,
0: iPhone. Ich bin ein Apfelkind.
1: Ah, okay. iPhone 8 oder was war das?
0: 7. Ja.
1: Ah ja. Das war ja das, wo der Support schon vor 4 Jahren ausgelaufen ist.
0: Das hatte noch das Dingens unten für den Daumen, weißt du, diesen Knöppel.
1: Genau. Ja, deswegen hat sie heute einmal wieder ihren Daumen breit geklopft.
0: Ja.
1: Den Nägel sehen entsprechend aus. Also
0: ja.
1: Ihr müsstet das mal sehen. Alter Schwede.
0: Ja.
1: Also heute würde ich nicht mit dir ins Bett steigen. Also, weil wegen den Kratzern auf dem Rücken. Also das ist ja. Ich würde auch so nicht mit dir ins Bett steigen, aber.
0: Du hast keine Erfahrung damit.
1: Nee, mit den Dingen nicht.
0: Ja.
1: Aber wenn du die ansetzt, dann bist du ja bis auf Fleisch runter.
0: Mindestens.
1: Ja. Mhm. Da ist.
0: Wollen wir nachher mal testen?
1: Wie heißt das? Gibt es den Horrorfilm? Ich komme jetzt nicht drauf.
0: Als ob du Horrorfilme.
1: Nein.
0: Schon wenn du den dir früher aus der Videothek geholt hast.
1: Habe ich mir nicht. Ich habe mir keine Horrorfilme aus der Videothek geholt.
0: Ah. Okay. Warum nicht? Ist nicht dein Genre, oder?
1: Ist nicht
0: was?
1: Mein Genre, ne?
0: Ah, bist immer hinten in die FSK 18 gegangen.
1: Das sind ja die Horrorfilme.
0: Und wehe, es war nicht zurückgespult, Freund. 1,50 Mark hat es gekostet bei uns.
1: Oh ja, genau. Eine Woche. Und du hast es dann nur einen Tag gehabt, also 24 Stunden
0: meistens so. Ja, genau.
1: Also du musstest dir wirklich gucken, okay, welche Filme hast du dir über das Wochenende gezogen, mitgenommen und dann, ja.
0: So war's.
1: Dann hast du da gesessen, hast es in deinen VHS-Recorder reingesteckt und hast dir den Film reingezogen.
0: Ja, so. Genau.
1: Ja, schön war's. Und dann kam DVD. Und dann musste man nicht mehr zurückspulen.
0: Ist irgendwie an mir vorbeigegangen, weiß ich nicht.
1: DVD hast du nicht?
0: Also doch. Sieht
1: ähnlich aus wie CDs. Also das
0: doch,
1: ist, das kennt
0: ja,
1: auf der Alp
0: und
1: nicht.
0: Blu-ray und so. Doch, das habe ich alles geguckt, aber nicht so wie VHS.
1: Du hast das alles geguckt. Das kann man nicht gucken. Das sind dieselben Filme drauf wie auf VHS.
0: Ja, das...
1: Nur, dass du es nicht zurückspulen musst.
0: Ja.
1: Und dass du schneller vorspulen kannst.
0: Oh ja.
1: Nur, du musst nicht immer so, wo das alles so siehst. Wenn eine Kassette eventuell schon, wenn der Film gut war, also gut im Verleihen war, war der ja schon zigmal angeguckt und zigmal zurückgespult und wieder vor und hin, dann hat die Qualität ja extrem gelitten. Ne? So.
0: Ja.
1: Also gerade bei Filmen, wo man öfters mal
0: FSK 18 Abteilungen besuchen muss.
1: Das geht heute viel einfacher. Ne? Heute geht es Streaming, da kannst du überall alle Filme da reinziehen und das gab es in den 90ern so nicht.
0: Ja.
1: Aber haben wir es vermisst? Ja, haben wir.
0: Haben wir, ja. Haben wir, genau.
1: So. Aber gut, wir hatten zum Größten, unsere Diddlemaus hatten wir zum Größten.
0: Ich nicht.
1: Oh, ich hatte eine riesengroße. Das ist
0: nicht
1: aber eine riesen. Doch, die kam.
0: Du auch. Ach, bitte hör doch
1: wirklich,
0: auf,
1: ey. Dieses Meter hoch. Och,
0: warum?
1: Und die Füße waren. Oh, ich hab sie nicht mehr. Das ist, ich find, das
0: du
1: so
0: hast sie nicht mehr, ja genau. Du
1: Nein,
0: hast
1: ich
0: sie hab, nicht mehr.
1: Ich hab die Diddlemaus nicht mehr. Oh, aber ansonsten, es war so ein schöner Staubfinger. Aber es war knuddelig und
0: ich hab Basketballkarten gesammelt. Warum?
1: Oh mein Gott. Basketballkarten.
0: Ja.
1: Das ist dasselbe Scheiß. Entschuldigung. Das ist dasselbe Blödsinn wie jetzt wieder mit diesen WM-Stickern.
0: Na. Oh. Kann man nicht. Doch, ist genauso.
1: Das ist bei uns jetzt zu Hause eine extrem sehr. Also, Bitcoin ist ein Scheißdreck dagegen.
0: Ja.
1: Also, wenn du sagst, hier, pass auf, okay, ich hole dir zwei Packages von. Oh ja. Da ist aber die.
0: Ich bring dir mal die doppelten, die ich habe, bring ich dir mal mit für dein Album. Wir können ja mal untereinander tauschen.
1: Ich hab kein Album, aber
0: ja, ich auch nicht.
1: Mein Sohn hat da, und da ist er auch schon wieder am, ihm fehlen nur noch 300 Paar. Ich sag, Alter,
0: Schwester. Ach, nur noch 300.
1: 327 oder so. Ja. Ich weiß nicht, wie viel hat das Album?
0: 720.
1: Oh, da hat er schon die Hälfte geschafft.
0: Okay. Toll.
1: Ja. Und dann hat man sich so viele Packages.
0: Mhm.
1: Also ich habe das mal bei den Kollegen von Energy Zürich gesehen. Ja, Energy Zürich gesehen. Da war die Aufgabe, dieses Album, also das von letzten WM, voll zu bekommen.
0: Mhm.
1: Und also erst dann, also gibt es so einen Show, erst dann ein Wochenende und so weiter. Die müssen halt eine Aufgabe erfüllen. Und wenn sie die Aufgabe erfüllt haben, erst dann das Wochenende. Und da musste halt wirklich das ganze Album, also alle Sticker. Und du hast dann alle doppelt, dreifach, vierfach, fünffach.
0: Ja.
1: So, und den Ende, da also gibt es halt welche, die sind 50.000 Mal gedruckt. Jo. Dann gibt es welche, die sind nur viermal gedruckt.
0: Die Nummer 69, ich weiß, hört sich jetzt blöd an, aber die Nummer 69.
1: Klar, wer redet hier
0: und
1: über
0: die
1: Fußball?
0: Nummer 6, Entschuldigung.
1: Wir reden hier über irgendwelche Karten und wir versuchen mal Seriosität in die Sendung reinzukriegen. Und dann kommst du wieder mit ja, 69 und 6. Also, ich verstehe das nicht. Ich verstehe das.
0: Ich kann wirklich nichts dazu.
1: Oh ja, ja, genau, du kannst nichts dazu. Das ist schon,
0: nein.
1: Das ist schon klar. Das ist. Typisch Frau. Dann gibt es eine Hintergrundmusik dazu.
0: Oh. Die hatten wirklich die besten Musikvideos.
1: Ja, das war richtig
0: toll. Richtig cool.
1: Das war richtig geil,
0: ja. Und mit so, wie heißt das, wenn man mit so Kaleidoskop und so, toll, wirklich, ja. Richtig cool.
1: Das hast du aber nur gehabt, wenn du die Pille reingeworfen hattest. Alle anderen hatten das nicht, glaube ich.
0: Doch.
1: Erotic, Fred, Come to Bed. Hier, bei den 90 Seconds Beats. Und danach kommen wir zu einem Musikwunsch. Blümchen, Herz an Herz.
0: Vom Manu.
1: Vom Manu aus Blaubeuren.

0: so verliebt wie du. Das klingt da vielversprechend, oder?
1: Nee. Das war da noch so ein junges Ding.
0: Der Monat der Verliebten, es war der Februar, ist ja schon wieder vorbei.
1: Gott sei Dank.
0: Ja. Also dann lieber den Schnittblutag.
1: Oh, bitte.
0: Der war ja ein Monat später, war das?
1: Ja.
0: Ein Monat später, also der Schnitzelblutschocktag.
1: Ja.
0: Da hat der Mann ja wenigstens was davon. So. Bei Valentinstag bist du ja nur am Zahlen.
1: Und die Frau hat was davon.
0: Ja, gut. Ja, ich weiß. Happy Wife, Happy Life.
1: Yes.
0: Aber.
1: So ist es.
0: So, apropos, du hast gesagt, du hast Musik mit. Ich würde sie gerne abspielen, aber ich habe schon ein anderes Titel.
1: Nein.
0: Nein, dann nicht. So, wir haben gesagt, wir legen jeder wieder ein Lied bei uns auf diese Playlist. Wir haben eine 90s Battle Beats Playlist bei Spotify. Also, die könnt ihr gerne abonnieren. Und dann könnt ihr sehen, was wir hier so von Schwachsinn auf diese Liste legen. Jede Woche. Und ist schon einiges drauf. Sind, ja, also mindestens. Also
1: 161 Lieder drauf.
0: Wo hast du das jetzt gelesen? Ich habe die Zahl gerade gesucht, aber ich habe sie nicht. Stand das ganz oben?
1: Nee, oder? Steht ganz vorne.
0: Wo?
1: Vor dem Lied. Nein, du musst runter.
0: Ah, das ist natürlich schlau hier. Das ist
1: schlau.
0: Das ist ein System. Das hätte von mir kommen können. Genau. Also 161 Lieder sind da schon drauf. Da kommt ja ein Stückchen.
1: Ja.
0: So.
1: Genau.
0: Was hast du denn heute mitgebracht?
1: Gut genug von Shirin David und Kitsch Creek.
0: Genau. Aber nicht gut genug, um hier in die Show reinzukommen.
1: Auf jeden Fall.
2: Du bist gut genug.
0: Ernst?
1: Warte.
2: 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Du bist gut genug.
1: Schnarch wenigstens im Takt.
2: Du bist gut genug.
0: So langsam kann ich nicht. Dann hört mein Herz auf zu schlagen.
1: Dann schnarch. Bitte schnarch im Takt. Warte.
0: Da rollen sich die Zehennägel ja nach unten. Also rundrum um den Zeh.
1: Sind die bei dir schon?
0: Ja, aber weil du jede Woche mit so einem Scheiß ankommst.
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0: Ist das denn nicht dein Ernst?
1: Doch.
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0: Müssen wir das durchspielen? Nein.
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0: Ach, da kann man das ist doch keine Musik.
1: Mach mal lauter, dass man dich nicht mehr hört.
0: Das ist doch keine Musik.
1: Klar.
0: Das
1: ist jetzt still. Das ist eine Kriegserklärung.
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0: Also sowas krieg ich auch hin. Ein bisschen KI und dann los geht's.
1: Nein, du nicht.
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0: Also ihr müsst ja nicht alle Lieder durchhören. Ne? Also das Lied 161 oder so müsst ihr nicht hören. Könnt ihr überspringen.
2: Du bist gut genug.
0: Oh, Alter, haben sie was abge... Ist doch bestimmt von deinem Hund, oder? Wie kommt man als Mann denn so hoch?
1: Nur weil du das nicht kannst, heißt das doch nicht, dass andere...
0: Ja, ich bin ja okay, nur hoch. Ich habe alles noch an
1: Mann,
0: mir...
1: Ja.
0: Alles an mir dran. Ist das denn nicht der Ernst?
1: Doch. Halt die Ziraffeln.

0: Genau so fühle ich mich. Genau so.
1: Du!
0: Ist das jetzt fast vorbei?
1: Für dich ist es fast vorbei, ja. Ja.
0: Waren die, wo die das, den Song veröffentlicht haben, waren die das schon fertig? Oder war das noch so ein Rohentwurf?
1: Ich kann dich nicht hören. Ich sehe, dass deine Lippen sich bewegen, aber ich kann dich nicht hören.
0: Nee, bei dem Tinnitus, den wir hier gerade unseren Hörern anbieten, ist das klar, dass wir das nicht hören. Also Lied 161 bei uns auf der Playlist, müsst ihr nicht, könnt ihr überspringen. Das müsst ihr überspringen. Könnt ihr überspringen. Solltet ihr überspringen. Für Risiken und Nebenwirkungen.
1: Du böser Mann.
0: So, das ist Like a Prayer, das ist von Afro House und das ist das, was ich heute rauflege. Das können wir hören, das sind 160 und jetzt ist Ruhe, wird nicht reingequatscht. Nein, wir können es nicht nochmal ausspielen, wir haben es heute schon mal im Schuh gespielt. Das kostet jetzt Strafe.
1: Hoffentlich.

0: Das war geil. Das war richtig mega geil, finde ich.
1: Ich halte mich raus. Aus Prinzip.
0: Ja. Mir zuzustimmen.
1: Geht gar nicht.
0: Das kannst du nicht. Das kriegst du nicht über deine
1: auf keinen Lippen. Fall.
0: So, wenn wir schon mal so ein bisschen bei Chill-Out sind, bei ruhigen Sommerbeats, bleib mal dabei.

0: Du hast da so einen Sabberfaden aus dem Mund.
1: Ja, sehe ich gerade. Ich sabber beim Schlafen. Und bei dem Lied, ne? Ganz ehrlich.
0: Was ist damit?
1: Da läuft mir schon der Sabber beidseitig aus dem Mund.
0: Aber jetzt mal ganz, ganz ehrlich.
2: Was, bitte was, sag mir, was hab ich falsch gemacht?
0: Komm, sag mir.
1: Ja, ich habe mir auch nicht überlegt, dass ich sabber beim Schlafen.
0: Machst du die Pfütze dann wieder weg im Studio, oder? Das ist einfach mal so ein bisschen Chill-Out-Sommer-Remix. So, weißt du, du sitzt im Strandkorb oder in deinem Handygestuhl, ein Cocktail in der Hand.
1: Ich bin eingeschlafen, bis ich den Cocktail angehoben. Narkolepsie habe ich da bei dem Lied.
0: So schlimm ist es nicht.
1: Nee, schlimmer. Ich habe es noch nett ausgedrückt.
0: Ja, okay. Möchtest du ein bisschen mehr Beat?
1: Bitte.
0: Ein bisschen mehr Beat?
1: Bitte.
0: Ein bisschen mehr Beat?
1: Ja.
0: Dann gibt's ein bisschen mehr Beat. Sound aus San Francisco, Global DJs und das Ganze in der Extended Version. Extended Version. Lassen wir es in der Extended
1: Läuft.
0: Version. So, wir haben noch 9 Minuten, dann habe ich Feierabend und bin nicht los. Ach, ist das toll. Dass ich Feierabend habe.
1: Ich kann dich hören.

0: noch.
1: Abend. Oh, das war wieder anstrengend.
2: Ja, Mann. Wenn noch ein fettes Kind seine Nase an die Scheibe drückt, lauf ich Amok. Ja.
3: Leute, habt ihr vorhin die Frau in dem rosa Kleid gesehen?
2: Die sah aus wie eine Presswurst.
4: Da kriegt man Appetit.
1: Die fette Kuh.
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